0: Die Experten in Schwabing sind auf solche Fälle speziell vorbereitet. Bei einem Flugzeugabsturz in Namibia sind 4 Deutsche ums Leben gekommen, mindestens 3 von ihnen aus der Region Heilbronn. Zu den Opfern gehören die langjährige Geschäftsführerin der Dieter-Schwarz-Stiftung, Silke Lohmiller, ihr Mann und ihr Sohn. Das hat die Stiftung mitgeteilt. Die Touristen wollten mit einer Cessna zu den berühmten roten Sanddünen fliegen, sind aber dort nie angekommen.
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2: Auf der A8 München Richtung Stuttgart ist die Ausfahrt Adelsried wegen Wartungsarbeiten gesperrt. Geschwindigkeitsmessungen wurden uns keine gemeldet. Gute Fahrt mit Radio Schwaben.
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0: Es ist 2 Uhr und 27 Minuten. 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
1: Zum Start in diese Nacht fällt bei uns noch stellenweise Regen. Am Morgen lockert es von Norden her etwas auf, ehe sich um die Mittagszeit wieder dichtere Wolken zeigen und später auch einzelne Schauer dazu kommen. Dazu ist es frisch mit meist 3 bis 5 Grad. Und der Radio Schwaben 3-Tage-Trend. Morgen gibt es teils Nebel, vor allem im Allgäu und in den Tälern. Danach ist es freundlicher und am Nachmittag oft trocken bei 12 bis 14 Grad. Am Donnerstag ziehen erneut Schauer durch, im Oberallgäu auch etwas häufiger. Zum Freitag ist es wechselhaft, mit Wolken und einzelnen Schauern in Bayerisch-Schwaben und dem Allgäu. Momentan haben wir in Rehling 5 Grad und bedeckt, in Fronten 1 Grad und stark bewölkt und in Harburg 5 Grad bei Regen.
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1: Auf der A8 München Richtung Stuttgart ist die Ausfahrt Adelsried wegen Wartungsarbeiten gesperrt. Im Moment gibt es keine Geschwindigkeitskontrollen. Die kostenfreie Verkehrs- und Blitzer-Hotline 08000 11 82 11.
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1: In der Nacht fällt bei uns noch stellenweise Regen. Am frühen Morgen lockert es von Norden her etwas auf. Später gibt es neben vielen Wolken auch mal die Sonne. Und am Nachmittag ziehen zwischen Nordschwaben und dem Allgäu vor allem Richtung Alpenrand wieder einzelne Schauer durch, bei meist 3 bis 11 Grad. Und der Radio Schwaben 3-Tage-Trend? Morgen gibt es teils Nebel, örtlich sogar leichten Frost. Danach ist es freundlicher und am Nachmittag recht mild bei 12 bis 13 Grad. Am Donnerstag geht es wechselhaft weiter, mit Schauern vor allem im Tagesverlauf. Im weiteren Wochenverlauf ändert sich wenig, viele Wolken, zeitweise Regen oder Schauer. Die aktuellen Wetterwerte. In Kissing 5 Grad und bedeckt, in Lindau 5 Grad, in Wallerstein 5 Grad und Regen.
0: Es ist 2 Uhr und 58 Minuten. 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
2: Ich bin Katrin Steinberger. Die Bundesregierung sucht nach schnellen Wegen, um die Menschen wegen der gestiegenen Kosten zu entlasten. Nachdem der Bundesrat die geplante Prämie für Arbeitnehmer abgelehnt hat, wollen Union und SPD jetzt zügig eine Lösung finden. Heute trifft sich dazu der Koalitionsausschuss. Ob es dabei schon konkrete Entscheidungen gibt, ist aber offen. Regierungssprecher Cornelius betonte, allen Beteiligten sei klar, wie dringend die Situation ist. Das Sparpaket für die Krankenkassen sollte länger geprüft werden. Dafür macht sich Ärztepräsident Reinhardt vor dem Ärztetag heute stark. So ein großes Gesetz sollte nicht im Eiltempo beschlossen werden, sagte er dem Redaktionsnetzwerk Deutschland. Alle müssten genug Zeit haben, die Folgen für die Patienten zu prüfen. Eigentlich soll das Paket noch vor der Sommerpause beschlossen werden. Bundesfinanzminister Klingbeil will den Zoll im Kampf gegen Geldwäsche stärken. Er setzt dabei auf die bestehenden Strukturen statt auf eine neue Behörde. Große internationale Fälle sollen bundesweit neue Spezialeinheiten übernehmen. Parallel soll die Anti-Geldwäsche-Einheit unabhängiger werden und mehr Kompetenzen bekommen. Künstliche Intelligenz soll helfen, verdächtige Geldströme schneller zu erkennen. Michael Olise vom FC Bayern ist der beste französische Fußballspieler im Ausland. Die französische Fußballergewerkschaft hat dem Stürmer diese besondere Auszeichnung jetzt verliehen. Allein in dieser Saison hat Olise bisher insgesamt 50 Spiele für den FC Bayern absolviert, 22 Tore geschossen und 30 Vorlagen geliefert. In den letzten Jahren haben Stars wie Kylian Mbappé und Antoine Griezmann den Preis bekommen.
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1: Auf der A8 München Richtung Stuttgart sind an der Anschlussstelle Adelsried wegen Wartungsarbeiten die Ausfahrt und die Einfahrt gesperrt. Im Moment gibt es keine Geschwindigkeitskontrollen. Die kostenfreie Verkehrs- und Blitzer-Hotline 08000 11 82 11.
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0: Es ist 3 Uhr und 26 Minuten. 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
1: In der Nacht fällt bei uns noch etwas Regen. Am frühen Morgen lockert es von Norden her öfter auf. Zwischen Nordschwaben und dem Allgäu kann sich im Unterallgäu und Ostallgäu stellenweise Nebel bilden. Später zeigt sich auch mal die Sonne. Am Nachmittag ziehen erneut dichtere Wolken durch. Dazu ist es frisch mit meist 7 bis 11 Grad. Und der Radio Schwaben 3-Tage-Trend. Morgen ist es teils neblig und örtlich mit leichtem Frost, später freundlicher und am Nachmittag meist trocken bei 12 bis 14 Grad. Am Donnerstag ziehen wieder häufiger Schauer durch, im Allgäu auch etwas anhaltender. Am Freitag ist das Wetter wechselhaft, mit Wolken, etwas Sonne und einzelnen Schauern. Aktuell meldet Bobingen trocken bei 4 Grad, in Babenhausen 4 Grad bei Regen, in Bissingen 5 Grad bei Regen.
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1: Auf der A8 München Richtung Stuttgart sind an der Ausfahrt Adelsried die Ausfahrt und an der Einfahrt Adelsried die Einfahrt wegen Wartungsarbeiten gesperrt. Keine Radarfallen aufgebaut, gute und sichere Fahrt.
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1: In der Nacht zieht bei uns noch Regen durch, dazu ist es frisch. Am frühen Morgen lockert es allmählich auf. Später gibt es tagsüber öfter dichte Bewölkung und nur gelegentlich freundliche Abschnitte, bei Temperaturen meist zwischen 4 und 5 Grad und nur leichtem bis zeitweise spürbarem Wind. Und der Radio Schwaben 3-Tage-Trend. Morgen gibt es in Bayerisch Schwaben und dem Allgäu teils Nebel, vor allem im Allgäu. Danach ist es meist trocken und am Nachmittag etwas freundlicher bei 12 bis 14 Grad. Am Donnerstag ziehen wieder häufiger Schauer durch. Im Allgäu fällt der Regen am beständigsten. Zum Freitag ist es wechselhaft mit vielen Wolken und einzelnen Schauern, zwischen Donau und den Alpen kaum verändert. Aktuell meldet Augsburg Regen bei 5 Grad, Jengen bedeckt bei 2 Grad sowie Burtenbach bedeckt bei 4 Grad.
0: Es ist 3 Uhr und 59 Minuten. 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
2: Ich bin Katrin Steinberger. Nach dem Nein des Bundesrats zur Entlastungsprämie für Arbeitnehmer wollen Union und SPD schnell entscheiden, wie sich die gestiegenen Kosten für die Bürger doch noch abfedern lassen. Alle Augen sind auf die Koalitionspartner gerichtet. Thomas Thunfeld berichtet.
3: Für die schwarz-roten Koalitionäre geht es heute hier in der Hauptstadt um zwei Punkte. Zum einen müssen sie mindestens Ansätze finden, wie die Bürger entlastet werden sollen. Und zum anderen müssen sie sich nach der offenbar kontroversen letzten Runde zusammenraufen und auf das Wesentliche fokussieren, wie CSU-Chef Söder betont. Mentale Aufräumarbeiten nennt er das.
2: Rheinmetall und die Telekom entwickeln zusammen einen Schutzschild gegen Drohnen und Sabotage. So sollen Städte und wichtige Einrichtungen besser geschützt werden. Beide Firmen bündeln ihre Erfahrungen und setzen auf moderne Technik. Immer mehr Drohnen werden über Mobilfunk gesteuert. Die Telekom entwickelt Sensoren und will ihr Mobilfunknetz als Riesenradar einsetzen. In Augsburg sind 5 Jugendliche als Pädophilenjäger zu Bewährungsstrafen und 80 Stunden gemeinnütziger Arbeit verurteilt worden. Sie hatten einen Mann über eine Chatgruppe in den Wald gelockt, mit einer falschen Pistole bedroht und geschlagen. Dabei haben sie ihm Handy und Hausschlüssel geklaut und sind später bei ihm eingebrochen. 3 von ihnen haben dem Opfer fast 1.000 Euro Schmerzensgeld gezahlt. Jeder 9. Internetnutzer in Deutschland ist letztes Jahr Opfer von Cyberkriminellen geworden. Besonders oft passiert das beim Online-Shopping. Da ist etwa jeder 5. betroffen. Auch Hackerangriffe auf Online-Konten, Betrug beim Online-Banking und Phishing sind weit verbreitet. Trotzdem schützen sich nur wenige aktiv vor solchen Angriffen.
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1: Es sieht gut aus auf den Straßen. Das Radio Schwaben Verkehrsradar meldet keine Behinderungen und keine Blitzer.
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0: Es ist 4 Uhr und 24 Minuten. 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
1: Heute früh ist es bei uns nass und frisch. Im Laufe des Vormittags ziehen noch einzelne Schauer durch. Am Mittag und Nachmittag bleibt es zwischen Nordschwaben und dem Allgäu meist wechselhaft, mit dichten Wolken und nur kurzen Auflockerungen. Dazu gibt es heute meist 8 bis 10 Grad. Im Allgäu ist es etwas kühler. Und der Radio Schwaben 3-Tage-Trend. Morgen beginnt teils mit Nebel, danach zeigt sich zwischendurch die Sonne, später ziehen wieder dichtere Wolken und etwas Regen auf. Nach einem kalten Start stehen 12 bis 14 Grad auf dem Thermometer. Am Donnerstag ist es weiter unbeständig mit Schauern, besonders Richtung Alpen. Zum Freitag hin ändert sich wenig. Viele Wolken, zeitweise Regen und insgesamt weiter eher kühl. In Dinkelscherben 4 Grad. In Erkheim 4 Grad. In Nördlingen 5 Grad und trocken.
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1: Aktuell sind uns keine Verkehrsbehinderungen und keine Blitzer bekannt. Weiterhin eine gute Fahrt.
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1: Heute früh ist es bei uns in Bayerisch-Schwaben nass und frisch. Im weiteren Vormittag bleibt es meist grau mit leichtem Regen oder einzelnen Schauern. Am Mittag und Nachmittag lockert es stellenweise etwas auf. Dazu ist zeitweise spürbarer Wind dabei. In der kommenden Nacht kühlt es auf etwa 1 bis 4 Grad ab. Im Ostallgäu kann sich örtlich Nebel bilden. Und der Radio Schwaben 3-Tage-Trend. Morgen beginnt teils freundlich. Später ziehen zwischen Nordschwaben und dem Allgäu wieder dichtere Wolken und etwas Regen auf. Dazu ist es mit 12 bis 14 Grad milder. Am Donnerstag bleibt es wechselhaft mit Schauern, vor allem Richtung Allgäu. Zum Freitag ändert sich wenig. Viele Wolken, zeitweise Regen und insgesamt weiter eher kühl. Aktuell meldet Stadt Bergen bedeckt bei 4 Grad. In Wertach Regen bei 3 Grad, in Nordendorf trocken bei 4 Grad.
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0: Es ist 4 Uhr und 58 Minuten. 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
3: Ich bin Katrin Steinberger. Guten Morgen. Neben Entlastungen für die Bürger befasst sich der Koalitionsausschuss heute auch mit der Steuerreform. Und die klappt nur, wenn Spitzenverdiener mehr belastet werden, sagt SPD-Chef und Finanzminister Klingbeil. Ein anderer Vorschlag kommt vom Unionsfraktionschef Spahn. Er schlägt im Podcast Table Briefings vor, einfach pauschal Subventionen und Steuervergünstigungen zu kürzen, und zwar um 5%. Das Kreuzfahrtschiff Hondius ist von den Kanaren auf dem Weg in die Niederlande. Alle Passagiere sind nach dem Hunter-Virus-Ausbruch von Bord gegangen. Ein nach Spanien ausgeflogener Passagier ist positiv auf das Virus getestet worden. Jan-Henne Reitze hat alle Einzelheiten.
4: Die Zahl der nachweislich Infizierten wächst. Auch bei nach Frankreich und in die USA ausgeflogenen Passagieren waren Tests schon positiv. Der in Spanien betroffene Passagier hat bisher keine Symptome. Auch den nach Deutschland gebrachten Menschen geht es bisher gut, sie müssen aber in Quarantäne bleiben. Wenn das Schiff in Rotterdam ankommt, soll es dort gründlich desinfiziert werden.
3: Bei einem Flugzeugabsturz in Namibia sind 4 Deutsche ums Leben gekommen, mindestens 3 von ihnen aus der Region Heilbronn. Zu den Opfern gehören die langjährige Geschäftsführerin der Dieter-Schwarz-Stiftung, Silke Lohmüller, ihr Mann und ihr Sohn. Das hat die Stiftung mitgeteilt. Die Touristen wollten mit einer Cessna zu den berühmten roten Sanddünen fliegen. In Bayern gibt es immer mehr, die in der Pflege arbeiten. Letztes Jahr waren es rund 257.000 und damit 1,7% mehr als im Jahr davor. Während es in anderen Jobs wegen der schlechten Wirtschaft kaum neue Stellen gibt, bleibt die Pflege ein sicherer Arbeitsplatz. Fast ein Drittel der Pflegekräfte kommt aus dem Ausland. Ohne sie würde die Pflege hier gar nicht funktionieren, so die Arbeitsagentur.
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1: Radio Schwaben wünscht euch weiterhin gute Fahrt. Im Moment läuft der Verkehr ohne Störungen und Blitzer.
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7: Morgen am Dienstagmorgen. Hier sind wir wieder, Franzi und Lukas.
8: Guten Tag.
7: Und wir wissen alle genau, was es ist, und zwar zu früh.
8: Oh ja, da gebe ich dir recht.
7: Kann man definitiv festlegen, oder? Also ich würde sagen, wir gehen jetzt auf jeden Fall alle erstmal unter die Dusche. Ne? Auch du, Franzi, bitte, danke.
8: Hey.
7: Dann gibt es auf jeden Fall ein schönes Käffchen, dazu noch ein lecker Honigbrot.
8: Oh, lecker.
7: Ja, und dazu geht es gerade Schwaben mit mehr 80er, 90ern aktuellen Hits, und dann wird das alles ganz entspannt. Schön, dass ihr uns eingeschaltet habt. Es ist Dienstag. 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
3: Es ist 5 Uhr und 25 Minuten. 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
4: Der frühe Morgen ist bei uns nass und frisch. Im Laufe des Vormittags bleibt es meist trüb mit einzelnen Schauern. Am Mittag und Nachmittag lockert es zwischen Nordschwaben und dem Allgäu hier und da etwas auf. Ganz trocken ist es aber kaum. Die Temperaturen stehen heute nur bei etwa 8 bis 11 Grad. Im Allgäu ist es etwas kühler. Und der Radio Schwaben 3-Tage-Trend. Morgen beginnt es örtlich mit Nebel, danach ist es zunächst freundlich. Später ziehen wieder dichtere Wolken und etwas Regen auf. Dazu gibt es 12 bis 14 Grad. Am Donnerstag geht es wechselhaft weiter mit Schauern, vor allem Richtung Allgäu auch länger nass. Am Freitag bleibt das Wetter ähnlich unbeständig mit vielen Wolken und weiteren Regenschauern. Im Moment in Meitingen 4 Grad bei Regen, in Bad Hindelang 2 Grad und trocken, sowie in Gundelfingen 4 Grad bei Regen.
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4: Aktuell sind uns keine Verkehrsbehinderungen und keine Blitzer bekannt. Weiterhin eine gute Fahrt.
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8: So, jetzt machen wir mal ein kurzes Gehirntraining. Wie weit sind wir heute schon? Mhm. Ja, es ist ein Dienstag, der eigentlich ein Donnerstag ist, weil morgen ist ja quasi Freitag. Boah. Seid ihr ausgestiegen? Wenn ja, ist das völlig in Ordnung. Was ich damit meine ist, es ist eigentlich so, als wäre heute Donnerstag. Denn morgen ist ja der letzte Tag vor dem Feiertag. Viele haben ein langes Wochenende.
9: Ach so, und deswegen fühlt sich's morgen an wie Freitag.
8: Ganz genau. Es tut mir leid, wenn ich irgendjemanden verwirrt habe. Aber was ich damit sagen will, es ist eine kurze Woche und das ist einfach herrlich.
9: Super.
8: Hier ist euer Frühstücksradio. Auf geht's.
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2: Heute früh gibt es Regen und dichte Wolken und auch im Laufe des Vormittags bleibt es nass und kühl. Später lockert es höchstens stellenweise etwas auf. In Bayerisch-Schwaben und im Allgäu liegen die Werte heute meist zwischen 3 und 11 Grad. In den Alpenrandlagen ist es besonders frisch. Und der Radio Schwaben 3-Tage-Trend. Morgen beginnt es teils neblig, danach ist es meist grau mit etwas Regen. Am Nachmittag sind auch kurze Auflockerungen drin. Dazu ist es milder mit 12 bis 14 Grad. Am Donnerstag ziehen weiter Schauer durch, vor allem Richtung Allgäu. Zum Freitag hin ändert sich wenig. Wechselhaft, zeitweise nass und für Mitte Mai eher kühl. Die aktuellen Wetterwerte. In Neusess 4 Grad bei Regen, in Mauerstetten 2 Grad bei Regen und in Wertingen 5 Grad bei Regen.
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0: Es ist 5 Uhr und 58 Minuten. 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
4: Ich bin Justin Hamm. Guten Morgen. Wie können die gestiegenen Kosten für die Bürgerinnen und Bürger abgefedert werden? Nach dem Nein des Bundesrats zur Entlastungsprämie für Arbeitnehmer wollen Union und SPD das nun schnell entscheiden. Thomas Thunfeld berichtet.
5: Für die schwarz-roten Koalitionäre geht es heute hier in der Hauptstadt um zwei Punkte. Zum einen müssen sie mindestens Ansätze finden, wie die Bürger entlastet werden sollen. Und zum anderen müssen sie sich nach der offenbar kontroversen letzten Runde zusammenraufen und auf das Wesentliche fokussieren, wie CSU-Chef Söder betont. Mentale Aufräumarbeiten nennt er das.
4: US-Präsident Trump will die Kraftstoffsteuer in den USA vorerst aussetzen, weil die Preise so stark gestiegen sind. Wie lange, hat er nicht gesagt. Die Verhandlungen zwischen den USA und dem Iran stecken fest. Der Iran fordert ein Ende der Sanktionen und die Kontrolle über die Straßen von Hormuz. Trump nennt den iranischen Friedensvorschlag völlig unbrauchbar. Wie lange die Waffenruhe hält, ist unklar. Nächste Streikrunde bei der Telekom. Heute in Rosenheim und Traunstein, so die Gewerkschaft Verdi. Man reagiere damit auf die Blockadehaltung der Arbeitgeberseite. Verdi fordert unter anderem mehr Geld und faire Arbeitsbedingungen. Ab 10.30 Uhr gibt's einen Protestmarsch durch Rosenheim. Für die Kunden bedeutet das, es kann zu längeren Wartezeiten, schlechterer Erreichbarkeit und sogar zu abgesagten Terminen kommen. Michael Olise vom FC Bayern ist der beste französische Fußballspieler im Ausland. Die französische Fußballergewerkschaft hat dem Ausnahmekönner diese besondere Auszeichnung verliehen. Allein in dieser Saison hat Olise bisher insgesamt 50 Spiele für den FC Bayern absolviert, 22 Tore geschossen und 30 Vorlagen geliefert.
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6: Und Servus raus auf die Straßen. Aktuell keine Meldungen von ADAC oder Polizei, aber fahrt vorsichtig. In großen Teilen der Region kann es teilweise stark regnen.
7: Guten Morgen, ich habe einen Blitzer für euch auf der A8 beim Kreuz Ulm-Echingen.
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6: Ihr hört Radio Schwaben am Dienstagmorgen. Hier ist euer Frühstücksradio.
7: Jetzt bist du so glücklich.
6: Ich bin so glücklich, weil wir jetzt zusammen in die nächsten Stunden starten.
7: Das ist ja toll.
6: Weil ihr das Frühstücksradio eingeschalten habt und weil ich ganz genau weiß, dass es alles halb so wild wird, weil wir jetzt zusammen sind.
7: Ach, du bist so süß.
6: Ja, so. Wieso wird es so leicht? Weil wir mehr 80er, 90er aktuelle Hits spielen.
7: Ja.
6: Weil wir eine kurze Woche haben und weil Franzi mich so glücklich macht heute. Ja, weiß ich jetzt nicht. Das letzte war eine Lüge, der Rest stimmt. Auf geht's, es ist Dienstag.
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0: Ich hoffe, ihr startet entspannt in diesen Dienstagmorgen. Wir bringen euch rein. Servus. 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
1: Und ja, vieles ist in einem Mai-Morgen schon deutlich leichter als an einem Novembermorgen. Es ist schon mal hell draußen. Wir müssen nicht kratzen oder sowas. Aber dafür müssen wir was anderes. Und zwar genau überlegen, was wir heute anziehen.
0: Ja, ich meine, das Wetter macht uns gar nicht leicht. Ne? Am Wochenende haben wir fast überlegt, ob wir überhaupt noch ein T-Shirt anziehen. Und heute müssen wir drüber nachdenken, uns komplett in einem Regenponcho einzuwickeln. Es ist halt noch nicht Sommer. Und deswegen brauchen wir jetzt die perfekte Übergangsjacke.
1: London, Paris, Bayerisch Schwaben. Unsere Jojo Schweizer hat sich mal nach einer Jacke für den Mai umgeschaut.
2: Am besten ist es, eine zu nehmen, die nach dem Zwiebelprinzip auch funktioniert. Das heißt, eine Jacke wählen, die genug Platz lässt, um einen Pullover oder einen Hoodie drunter anzuziehen, um sich eben dementsprechend je nach Wetter aus- oder anzuziehen. Dann sollte sie wettertauglich sein. Eine winddichte und leicht wasserabweisende Jacke ist besser als so eine dicke, fette Wärmejacke. Und wer ein bisschen aufs Geld gucken will und nicht jedes Jahr neu kauft, der nimmt natürlich ein zeitloses Modell. Ein Klassiker wie eine Jeansjacke, eine Bomberjacke oder ein Trenchcoat schaut immer super aus, ist vielseitig kombinierbar. Und dass das uns in ein paar Jahren noch gefällt, ist relativ sicher.
1: Das stimmt.
0: Ja, Franzi, wie lange hast du deine Jacke jetzt schon, die du anhast?
1: Ich hab die ewig.
0: Ja, die kenne ich, glaube ich, seit ich dich kenne. Also Franzi lebt es vor, sparsam und derselbe Stil wie 2007. Ist doch auch schön.

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0: Es ist Radio Schwaben an einem Dienstagmorgen und der ist richtig doof, oder?
1: Ja, voll.
0: Es regnet in großen Teilen der Region schon den ganzen Morgen, teilweise schon die ganze Nacht und das ist einfach blöd. Nö, ist es nicht.
1: Ach so? Ja?
0: Wir machen das Beste draus aus jedem Tag. Dafür stehen wir hier im Frühstücksradio und hallo, wir haben eine Expertin für das sich drin beschäftigen. Hier direkt sitzen, Franzi Bernhauser.
1: So,
0: du gehst auch bei 30 Grad im Sommer nicht raus. Was macht man denn bei so einem Wetter? Man kann das doch mal richtig ausnutzen. Also, es gibt so viele tolle Sachen.
1: Ganz ehrlich, erstmal was Geiles zu essen planen.
0: Oh,
1: dann
0: ja.
1: Schnell einkaufen gehen. Dann daheim sein, das zubereiten.
0: Und sich richtig und Zeit lassen dabei.
1: Genau, richtig. Vielleicht nebenbei eine Serie gucken.
0: Geil.
1: Oder ein Hörbuch hören oder Musik.
0: Ja.
1: Und dann als Belohnung schenkt man sich ein Glas Wein ein, nachdem man gegessen hat, und geht in die Badewanne.
0: Boah.
1: Mit einem Buch oder so, oder Tablet oder Handy, schaut Serie nebenbei, Hammer.
0: Und ich wollte gerade sagen, es ist, also natürlich, ne, wir haben jetzt alle Bock auf Sommer, ist schon klar. Aber es ist wahrscheinlich nur eine Woche so und dann kommt ja danach die Sonne wieder zurück, da bin ich mir sicher. Und deswegen jetzt einfach alles so richtig ausnutzen, was man im Sommer halt nicht mehr machen kann oder nicht mehr so gerne macht. Ne? Mit einem Buch, wie gesagt, in die Wanne legen, vielleicht nochmal in eine Therme gehen oder sowas. Sauna, keine Ahnung, all die schönen Sachen, die pressen wir in die Woche rein und am Ende sagen wir, boah, diese Woche vom 11.5. bis zum, jetzt muss ich auf den Kalender schauen, weil ich nicht rechnen kann, bis zum 17.5., die war voll geil. Genauso machen wir's. Macht das Beste draus, lasst euch nicht runterziehen. Es ist der Dienstagmorgen hier auf Radio Schwaben. Schön, dass ihr mit dabei seid.

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1: Es ist 6 Uhr und 25 Minuten. 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
2: Heute früh gibt es bei uns Regen und dichte Wolken und auch im Laufe des Vormittags bleibt es nass und frisch. Später lockert es stellenweise etwas auf. In der Nacht stehen die Werte bei etwa 1 bis 4 Grad. Im Ostallgäu bildet sich dazu örtlich Nebel. Und der Radio Schwaben 3-Tage-Trend. Morgen zeigt sich das Wetter meist grau, am Vormittag teils noch mit Auflockerungen, später wieder häufiger mit Regen. Dazu gibt es 10 bis 14 Grad. Am Donnerstag ist es wechselhaft mit Schauern, im Allgäu öfter nass. Im weiteren Wochenverlauf ändert sich wenig. Viele Wolken, immer wieder Regen und nur kurze, freundliche Abschnitte in Bayerisch-Schwaben und dem Allgäu. In Hauenstetten 4 Grad und trocken, in Dietmannsried 2 Grad und Regen und in Neu-Ulm 2 Grad.
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3: Und wir schauen raus auf die A8 Stuttgart Richtung München. Bitte aufpassen zwischen Günzburg und Burgau, da sind Gegenstände auf der Fahrbahn, da liegen Reifenteile. Und generell heute ein bisschen mehr aufpassen als sonst, denn in großen Teilen der Region regnet es. Und ja, nasse Fahrbahn ist oftmals auch glatte Fahrbahn.
4: Ich habe Blitze für euch auf der A8 beim Kreuz Ulm-Echingen, dann in Augsburg Leonardsberg und in Krumbach Hans-Lingel-Straße.
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3: Das ist schon wieder der Dienstagmorgen. Hallöchen, hier sind Franzi und Lukas und das ist das Radio Schwaben Kleiderschrank-Update. Heute ist ganz wichtig.
4: Ja, es ist nass und und wir haben heute schon erfahren, was die beste Jacke dafür ist. Eine Übergangsjacke, dass auch noch ein Pulli oder ein Hoodie drunter passt.
3: Und am besten, diese Jacke muss noch wasserabweisend sein. Oh, dann könnt ihr die immer tragen. Wenn es zu warm ist, macht er sie auf. Wenn es zu kalt ist, macht er einen Pulli drunter. Perfekt.
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0: einfach so ein bisschen besser in den Tag starten. Ja, das klappt. Mit Radio Schwaben und eurem Frühstücksradio. Hier sind Franzi und Lukas.
1: Hallo.
0: Und hier kommt die Radio Schwaben Stadtgeschichte. Ja, was machen wir da bei der Stadtgeschichte?
1: Wir sind in der Region unterwegs und schauen nach Mythen, Sagen und Geschichten.
0: War sie ganz schön unsicher jetzt, die Franzi,
1: ja.
0: Obwohl sie die Geschichte erzählt. Da muss ich mal nachhaken, ob die Praktikanten das eigentlich alles machen. Aber gut, das ist hier ein Thema für eine interne Ermittlung. Ist ja nicht euer Problem. Hier ist die Stadtgeschichte, heute sind wir im Ries. Nochmal mit Franzi Bernhauser.
1: Du Arsch.
0: Schon wie lange?
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1: In einer Stadt im Donau-Ries steht auf dem Marktplatz ein Brunnen, auf dem eine Statue zu sehen ist. Diese Figur nennt man den Schwertler. Der Schwertler erinnert an eine alte Geschichte aus der Zeit der Jakobskirchweihe. Damals kam ein armer Handwerksbursche in die Stadt und bat um etwas zu essen. Überall wurde in dieser Festzeit gekocht, gebacken und gut gegessen. Bratwürste, Küchle und viele andere Speisen. Doch die Menschen in Oettingen gaben dem Burschen nichts. Und so musste er schließlich hungrig und erschöpft sterben. Als die Bürger das später erfuhren, war die Reue groß. Sie schämten sich für ihr Verhalten, aber da war es bereits zu spät. Zum Andenken an den jungen Mann errichteten sie den Brunnen mit der Figur des Schwerterler. Er sollte als Mahnmal daran erinnern, niemand in Not zu vergessen. Seit dieser Zeit gibt es außerdem einen Brauch. Jedes Jahr zur Kirchweih werden den Schwertler symbolische Bratwürste auf seinen Stock gesteckt, als Zeichen der späten Versöhnung und Erinnerung.
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0: Immer gut gelaunt und natürlich auch bestens informiert. Geht's rein in den Tag. Hier ist euer Frühstücksradio auf Radio Schwaben. Und mit uns geht's ganz entspannt in den Morgen.
1: Und entspannt sind wir vor allem dann, wenn wir das Gefühl haben, nichts und niemand kann uns was. Und das Gefühl bekommen wir vor allem, wenn wir gut vorbereitet sind. Zum Beispiel aufs Thema Gewitter.
0: Ja, diese Woche soll es wieder krachen in Teilen der Region. Sonntag haben wir es ja auch schon zum Teil ein bisschen abbekommen. Mhm. Und im Sommer gibt's ja auch immer wieder starke Gewitter, auch in den letzten Jahren. Aber keine Panik. Vorbereitet sein ist hier das Zauberwort.
2: Wichtig ist, dass auf alle Fälle die Sturm- und Hagelgefahren mitversichert sind. Und optional, was vor allem die letzten Jahre wichtig geworden ist, auch die Elementargefahren. Sprich Starkregen, Überschwemmung, also auch Oberflächenwasser, was von außen in das Gebäude in den Keller eintreten kann. Das sollte man auf jeden Fall gucken, dass das auch mit im Versicherungsschutz dabei ist.
1: Johannes Scholz von der Ergo-Versicherung aus Klosterlechfeld im Landkreis Augsburg. Hier mit ein paar wichtigen Punkten. Checkt vielleicht nochmal alles ab, damit ihr den ganzen Sommer entspannt sein könnt, egal wie sehr es draußen scheppert.
0: Aber das Einzige, was jetzt scheppert, ist der nächste Song hier auf Radio Schwaben. Und zum Thema und der Woche, Vatertag, passt ja eigentlich Weather Girls, It's Raining Men.
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2: Zum Start in diesen Morgen ist es bei uns nass und frisch. Und im Laufe des Vormittags ziehen weiter Schauer durch. Später lockert es höchstens kurz auf, bei Temperaturen heute meist zwischen 8 und 10 Grad. In den Tälern des Allgäus kann sich in der kommenden Nacht stellenweise Nebel bilden. Dort kühlt es auf etwa 1 bis 4 Grad ab. Und der Radio Schwaben 3-Tage-Trend. Morgen wird es teils grau, teils mit etwas Nebel, danach meist bedeckt und zeitweise mit leichtem Regen. Am Donnerstag geht es wechselhaft weiter mit Schauern, nachmittags auch mal kräftiger. Danach ändert sich wenig, viele Wolken, weitere Schauer und mit 12 bis 14 Grad ist es nur mäßig mild in Bayerisch Schwaben und dem Allgäu. Im Moment in Fischach 3 Grad bei Regen, in Marktrettenbach 1 Grad bei Regen und in Tapfheim 4 Grad und trocken.
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0: Es ist 6 Uhr und 56 Minuten. 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
4: Ich bin Justin Hamm. Guten Morgen. In Europa sollen in Zukunft mehr wichtige Medikamente hergestellt werden. Unterhändler der EU-Staaten haben sich nun auf neue Regeln dazu geeinigt. Die Produktion von Arzneimitteln soll leichter mit öffentlichen Geldern unterstützt werden können. In den letzten Jahren gibt es immer wieder starke Engpässe bei Medikamenten, darunter Antibiotika für Kinder, Schmerzmittel wie Ibuprofen oder auch Psychopharmaka. Viele Jobs und ein riesiges Freizeitangebot. Das Leben in der Großstadt bietet viele Vorteile, aber die hohen Mieten schrecken viele Berufstätige ab. Viele Unternehmen müssen deshalb immer mehr um Fachkräfte ringen, zeigt eine Studie von PwC. Tanja Wagner berichtet.
5: In deutschen Großstädten sei es ein Glücksspiel, eine bezahlbare Wohnung zu finden, heißt es. Der Umfrage zufolge spielt für rund die Hälfte von Jobsuchenden die Miete eine große Rolle, noch vor der Länge des Arbeitswegs. Punkten könnten Arbeitgeber nach Ansicht der Befragten daher mit Mietzuschüssen oder auch indem Betriebswohnungen bereitgestellt werden.
4: Er hatte auf einem Schulhof in Friedberg bei Augsburg einen 13- und 14-Jährigen mit einem Hammer verletzt. Ab heute steht ein 15-Jähriger wegen des Verdachts des versuchten Mordes aus rassistischen Motiven vor Gericht. Der Jugendliche, der bei der Tat eine Uniform mit Helm trug, wollte Muslime töten, heißt es in der Anklage. Der Prozess findet unter Ausschluss der Öffentlichkeit statt. 5 große Lkw-Konzerne warten gespannt auf ein Urteil des Bundesgerichtshofs, das am Vormittag fällt. Ein Rechtsdienstleister hatte die Unternehmen wegen Preisabsprachen auf 500 Millionen Euro Schadenersatz verklagt. Das Gericht entscheidet nicht über diese Absprachen, sondern ob es rechtens war, dass Käufer von überteuerten Lkw ihre Rechtsansprüche an den Dienstleister abgetreten haben. Der würde im Erfolgsfall 33% Provision erhalten.
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6: Und Servus, aktuell keine Meldungen von ADAC oder Polizei.
7: Ich habe Blitze für euch, der erste auf der A8 beim Kreuz Ulm-Eichingen. Dann in Augsburg 2 Leonardsberg und Stadtberger Straße und in Krumbach Hans-Lingel-Straße.
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6: Ja, wir wissen es und wir sehen es ja auch schon. Diese Woche soll das Wetter nicht so toll werden da draußen. Aber trotzdem ist es schon schön grün. Die Bäume, die Wiesen, Gärten, Balkons und Terrassen. Oh.
7: Ja, jede Blume trägt zum Gesamtbild bei, bringt ein bisschen Leben zu uns. Aber Achtung, gefährlich, die Eisheiligen sind gerade.
6: Ja, schon manche Gärten hat es da zerlegt und nach so viel Arbeit im Frühling ist das super ärgerlich. Damit euren Pflanzen nichts passiert, reden wir gleich mit unserem Radioschwaben-Gärtenexperten Markus Schorer. Der pflanzt auch Ananas in Island. Bis gleich.
7: Oh mein Gott.
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0: Sag mal, habt ihr vielleicht die naturellste Narzisse in Nördlingen, den lieblichsten Lavendel in Langeringen oder den konkurrenzlosesten Kirschbaum in Kempten? Die ganze Region blüht. Vom Allgäu bis ins Ries. Guten Morgen, hier ist Radio Schwaben.
1: Jeder Garten, jeder Balkon, jedes Fensterbrett trägt dazu bei, dass wir das Leben spüren. Alles ist so schön bunt und einfach herrlich, wenn man durch die Straßen geht. Und wir wollen natürlich, dass es auch so bleibt.
2: Ja, liebe Gärtner, am Mittwoch ist der heilige Servatius einer der Eisheiligen und ich glaube, er kommt leider mit voller Wucht. Es sind irgendwie 0 Grad gemeldet. Das ist natürlich zu kalt für unsere Blumen und Pflanzen. Da heißt es nochmal vorsichtig sein. Vielleicht eine Decke drüber überlegen, die Pflanzen ans Haus ziehen, vielleicht irgendwas in die Garage stellen, aber danach natürlich wieder raus, weil wir brauchen Licht. Also die Mittwochnacht ist nur ein bisschen gefährlich und dann schaut es gut aus, dann wird es ein bisschen wärmer, es regnet, perfektes Gärtnerwetter. Und am 15. kommt die kalte Sophie und dann ist eh vorbei mit die Eisheiligen.
0: Jetzt wissen wir Bescheid. Markus Schorer, unser Radio Schwaben Gartenexperte aus Oberostendorf im Landkreis Ostallgäu. Ganz bayerisch Schwaben und Allgäu unter seiner schützenden Hand. Den Pflanzen, den können die Eisheiligen überhaupt nichts anhaben, denn wir haben unseren Gartengott direkt hier.
1: Deshalb immer ans 11. Gebot denken, du sollst Radio Schwaben hören und keine anderen Sender neben uns haben.
0: Amen.
1: Dann kann nichts passieren. Schön, dass ihr dabei seid.
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1: Und was haben wir heute für euch? Was ganz, ganz Tolles. Nämlich bei dem Wetter machen wir heute was drinnen. Allgäuer Krimi-Festival.
2: Read and Act im Antoniersaal in Memmingen. Und da liest kein geringerer als der bekannte Autor Volker Klüpfel. Den kennt man natürlich von seinen Kluftinger Krimis großartig. Der war aus Altusried, mittlerweile lebt er in Augsburg und hat jetzt einen neuen Krimi geschrieben. Wenn Ende gut, dann alles. Und ja, das ist nicht nur eine klassische Lesung, bei der halt nur vorgelesen wird. Das kommt von Lesung, ja. Mit auf der Bühne steht nämlich auch eine Schauspielerin und die haucht den Figuren und Szenen so richtig Leben ein. Also das ist dann wirklich wie so ein Live-Hörspiel. Hat so ein bisschen was von Theater, muss man schon sagen. Mhm. Und generell, wenn da jemand so liest wie Volker Klüpfel, der kann das natürlich. Na, der ist quasi ein Veteran, ja. Und dazu dann noch eine Schauspielerin, die Szenen nachspielt. Ich glaube, das ist richtig, richtig krass, richtig unterhaltsam und zieht einen richtig mit. Also, was anderes mal als eine normale Buchlesung. Alle Infos gibt's natürlich auf radioschwaben.de. Heute Abend in Memmingen das Krimi-Festival Read in Act mit Volker Klüpfel.
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1: Es ist 7 Uhr und 26 Minuten. 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
2: Heute früh ist es bei uns in Bayerisch-Schwaben und im Allgäu oft grau und frisch. Im Laufe des Vormittags lockert es stellenweise auf, ehe sich ab Mittag wieder häufiger Schauer ausbreiten. Im Allgäu sind sie am hartnäckigsten. Dazu liegen die Werte aktuell meist zwischen 2 und 5 Grad. Und der Radio Schwaben 3-Tage-Trend. Morgen beginnt kühl, teils mit Nebelfeldern im Allgäu. Später ziehen erneut Schauer durch. Am Nachmittag auch örtlich länger anhaltender Regen. Dazu gibt es 12 bis 14 Grad. Am Donnerstag ist es wechselhaft mit Schauern und nur kurzen freundlichen Phasen. Zum Freitag setzt sich das unbeständige Wetter fort mit vielen Wolken und zeitweise Regen. Aktuell meldet Dasing 4 Grad, Bad Grönenbach 3 Grad und Illertissen 3 Grad, überall trocken.
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4: Und wir schauen raus auf die A7 in Richtung Füssen. Zwischen dem Rastplatz Rottachtal und Eumittelberg besteht Gefahr durch eine ungesicherte Unfallstelle. Achtung, auch Aquaplaning-Gefahr haben wir da. Und es sind Personen auf der Fahrbahn, da unbedingt den Fuß vom Gas nehmen. Die B17 Richtung Landsberg mal wieder Stau, Stadtgebiet von Augsburg. Es gab einen Unfall bei Göggingen, der linke Fahrstreifen ist blockiert. Und dann haben wir noch den ganz normalen Wahnsinn auf der B10 und bei der B28 im Umkreis von Neu-Ulm. Da staut sich's auch wie eigentlich immer.
5: Ich habe noch Blitzer für euch. Der erste auf der A8 beim Kreuz Ulm-Elchingen. In Augsburg die Stadtberger Straße, Friedberg, Neue Bergstraße, in Krumbach Hans-Lingel-Straße und Kempten-Heusring.
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4: Dienstagmorgen, statistisch gesehen der unbeliebteste Morgen noch vor dem Montag. Ja, wie motiviert man sich da, wenn es draußen auch noch regnet?
5: Anna aus Immenstadt hat uns geschrieben. Ganz klar, mit den kurzen Wochen in nächster Zeit und mit dem Wissen, dass der Sommerball kommt.
4: Ja.
5: Ach ja, und natürlich mit Radio Schwaben. Das ist ja eh klar.
4: Ach Anna, Mensch du. Aber es stimmt, die guten Zeiten in den nächsten Wochen und Monaten, die kommen. Also auch wenn der heutige Morgen vielleicht kein Kracher ist, lasst uns euch da einfach durchtragen. Wir schaffen auch diesen Dienstag mit mehr 80er, 90er und aktuellen Hits. Kopf hoch, das wird alles.
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0: Egal, ob schon im Büro angekommen im Ries, auf der B17 auf dem Weg zur Arbeit, im Landkreis Augsburg oder noch daheim mit Kaffee und Brezel im Allgäu. Schön, dass ihr mit uns in den Tag startet. Hier ist euer Frühstücksradio und hier ist Radio Schwaben.
1: Und wir schauen natürlich immer auf alles, was gerade bei uns wichtig ist. Und da geht unser Blick auf die Felder unserer Region zusammen mit Robert Oberfrank vom Jagdverband Donauwörth.
2: Als Jäger appellieren wir an Landwirte und Lohnunternehmer, unbedingt vor der Maat auf die Rehkitze zu achten. Diese haben in ihren ersten Lebenswochen noch keinen Fluchtinstinkt, sondern drücken sich regungslos ins hohe Gras. Und wenn es blöd läuft, dies mit tödlichen Folgen. Wenn du einmal in deinem Leben ein angemähtes oder vermähtes Rehkitz gesehen hast, dann kann ich nur feststellen, das vergisst nicht so leicht.
0: Ja, eine ganz wichtige Sache, vor allem bei uns in der Region, wo so viel geerntet wird und so viele Felder gibt. Deshalb wird auch ganz, ganz viel getan.
1: Es gibt in ganz Bayerisch-Schwaben und im Allgäu organisierte Rehkitz-Rettungen, wo mit Drohnen und so weiter die Felder abgesucht werden, um die kleinen Kitze zu retten. Und die suchen immer helfende Hände.
0: Es gibt zum Beispiel die Rehkitz-Rettung in Augsburg, die Kitz-Rettung Kaufbeuren, die Wildtierrettung Ries-Mitte, um jetzt nur mal ein paar zu nennen. Also wirklich eine tolle Aktion. Vielen Dank für euren Einsatz und hoffentlich kommen wir mit ganz viel gesunden Kitzen durch den Sommer.
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1: Achtung, Achtung, eine wichtige Durchsage. Schweinenacken sowie Hähnchenbrustfilets an der Metzgertheke sind ausverkauft. In Gang 3 finden Sie Baldrian zur Beruhigung und das Feuer in Gang 5 ist wieder unter Kontrolle. Wir wünschen Ihnen weiterhin einen schönen Einkauf.
2: Ich muss euch sagen, genau so ist es in meiner Erinnerung. Ich habe ja selbst und der Lukas, wir haben im Einzelhandel gearbeitet und wir raten euch jetzt, geht heute am besten einkaufen, denn es ist Feiertag und es werden wieder alle durchdrehen.
3: Ja, und vor allem Vatertag ist eben so ein ganz besonderes Ding, ne, wie es gerade in dieser überhaupt nicht gefakten Durchsage durchgesagt wurde. Ja, gerade sowas wie Grillfleisch, da ist es auch egal, ob das Wetter gut ist oder nicht. Die Fleischertheken, die werden überrannt sein, weil es wird gegrillt. Ihr kennt doch die Kerle. Ja, die grillen bei jedem Wetter, das muss einfach so sein.
2: Und Bier gehört dazu, ne?
3: Genau, das kann auch wirklich sehr, sehr gut sein, dass das Bier vielleicht alle ist und so weiter. Und generell, es sind einfach so viele Leute beim Einkaufen.
2: Ja.
3: Und das Problem ist, am Freitag wahrscheinlich auch wieder und am Samstag auch wieder, weil Sonntag ist ja wieder zu. Also wirklich, wenn es bei euch irgendwie reingeht, macht heute euren Wocheneinkauf am besten so, dass ihr vielleicht nur noch am Freitag oder Samstag vielleicht noch was Frisches holen müsst oder eine Kleinigkeit. Aber wirklich, macht es heute und ihr spart euch wahnsinnig viel Stress. Plant das mit ein und dann wird das alles schon irgendwie gut gehen. Wir drücken euch die Daumen und wünschen euch auf jeden Fall viel Glück.
2: Du Lukas, wenn jetzt alle auf uns hören, dann ist ja heute total viel los.
3: Franzi, deswegen gehen wir ja morgen einkaufen, ist doch alles durchdacht.
2: Ach, du bist so ein Fuchs.
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2: Heute ist es bei uns in Bayerisch-Schwaben und im Allgäu meist grau und frisch. Im Ostallgäu fällt örtlich noch etwas Nieselregen, sonst lockert es nur zögerlich auf. Später ziehen erneut Schauer durch, vor allem Richtung Alpenrand. Dazu ist zeitweise spürbarer Wind unterwegs. Die Temperaturen stehen heute bei etwa 8 bis 11 Grad. In den Allgäuer Hochlagen ist es etwas kühler. Und der Radio Schwaben 3-Tage-Trend. Morgen beginnt teils freundlich, ab Mittag sind die Schauer wieder häufiger. Am Donnerstag ist es wechselhaft mit Regenphasen und kurzen Auflockerungen. Am Freitag setzt sich das unbeständige Wetter fort. Dazu ist es tagsüber meist 11 bis 14 Grad mild. Im Moment in Gersthofen 4 Grad und bedeckt, in Bad Wörishofen Regen bei 1 Grad und in Holzheim 4 Grad.
1: 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Es ist 7 Uhr und 59 Minuten. 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
3: Ich bin Justin Hamm. Guten Morgen. Antibiotika für Kinder, Krebsmedikamente oder Ibuprofen. In den letzten Jahren gibt es bei uns immer mehr Arzneimittelengpässe. Die EU will nun gegensteuern. Unterhändler haben sich auf Regeln geeinigt, um die Produktion leichter mit öffentlichen Geldern unterstützen zu können. Diana Kramer berichtet.
4: Das Ziel, mehr Produktion innerhalb der EU und weniger Abhängigkeit von Lieferanten, etwa aus China. Bis zu 90% unserer Medikamente werden nach EU-Angaben derzeit aus Asien importiert. Für die heimische Produktion soll es mehr Anreize geben, etwa durch schnellere Genehmigungsverfahren und schnelleren Zugang zu Fördermitteln.
3: Aus der 1.000 Euro Entlastungsprämie über die Arbeitgeber wurde nichts. Nun suchen Union und SPD nach einer neuen Idee, uns zu entlasten. Ein Koalitionsausschuss heute soll Früchte tragen. SPD-Chef Klingbeil sagte am Abend, er wolle Erleichterungen für Menschen, die zwischen 2.500 und 4.000 Euro im Monat verdienten und Spitzenverdiener mehr belasten. CDU und CSU lehnen das bisher strikt ab. Wenn der kommende Winter besonders kalt werden sollte, könnte Deutschland aus Sicht der Speicherbetreiber Schwierigkeiten mit der Gasversorgung bekommen. Viel Konjunktiv, aber ein Szenario, vor dem die Betreiber warnen. Wegen der stark gestiegenen Preise wurde zuletzt weniger eingespeichert. Am 1. Mai waren die Speicher nur zu 26% gefüllt. In München wird am Mittag der History Award 2026 vergeben. Ein Wettbewerb für Schülerinnen und Schüler. Mehr als 300 junge Menschen aus Deutschland und Österreich haben insgesamt 34 Filmprojekte eingereicht. Ausgezeichnet werden Beiträge zu einem gesellschaftlich relevanten Thema. Die Veranstaltung findet im Rahmen des DocFest München statt.
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5: Und Servus raus auf die A7 in Richtung Füssen zwischen dem Rastplatz Rottachtal und Eumittelberg. Besteht Gefahr durch eine ungesicherte Unfallstelle. Außerdem haben wir Aquaplaning-Gefahr und es sind Personen auf der Fahrbahn besonders gut aufpassen da. Dann die A8 Stuttgart Richtung München zwischen Augsburg-West und Augsburg-Ost. Da gab es einen Unfall mit mehreren Fahrzeugen. Die A96 Lindau Richtung Bregenz. Da war Stau beim Grenzübergang Lindau. Auf der B17 Richtung Landsberg. Stau im Stadtgebiet von Augsburg. Da gab es einen Unfall bei Göggingen. Und die Gegenrichtung B17 Landsberg Richtung Augsburg. Da war ein Stau bei Augsburg-Messe. Und auf der B10 und der B28 das normale Verkehrschaos. In der Früh da ein bisschen mehr Zeit einplanen im Umkreis von Neu-Ulm.
6: Weiter geht's mit den Blitzern. Der erste auf der A8 beim Kreuz Ulm-Elchingen. In Augsburg Stadtberger Straße, Friedberg, Neue Bergstraße und Kempten Heusring.
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5: Und da sind wir wieder, jetzt geht's ganz schnell rein in Richtung Feiertag. Der fängt nämlich morgen nach eurem Feierabend schon an.
6: Richtig.
5: Damit wir da ganz schnell hinkommen, geben wir jetzt Gas.
6: Ja, und das geht am besten mit Musik und die haben wir jetzt für euch. Mehr 80er hier auf Radio Schwaben mit den 80ern ab 8.
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0: mit Radio Schwaben und natürlich mit den 80ern ab 8. Eine halbe Stunde gibt's für euch nur Musik aus diesem geilen Jahrzehnt.
1: Und heute mal wieder von einem Geburtstagskind. Steve Winwood wird 78 Jahre jung. Wir sagen Happy Birthday. Und er hatte wirklich ein aufregendes Leben.
0: Ja, da ging es nämlich schon in den 60ern los. Steve war bereits mit 15 Songwriter und Kopf seiner ersten Band. Und dann hat er ganz schnell Songs für die Großen geschrieben. Zum Beispiel die Blues Brothers waren dabei.
1: Ende der 60er gab es dann ein Bandprojekt mit niemand geringeren als Eric Clapton. Das hieß Traffic und war äußerst erfolgreich. Aber Mitte der 70er gab es dann erstmal eine Pause und Steve hat sich ein bisschen zurückgezogen.
0: Aber nur um dann ab 1977 als Solokünstler so richtig abzuräumen. Bis heute gab es 9 Studioalben, endlose Auszeichnungen, Tourneen und natürlich große Erfolge. Das war eine Karriere und die feiern wir jetzt zusammen mit seinem 78. und seinem ersten Nummer 1 Hit aus dem Jahre 86, Steve Winwood, für euch mit Higher Love.

0: So, Herr Meier, wo tut's denn weh?
1: Der vorletzte Backenzahn, links oben.
0: Oh ja, da ist schon alles geschwollen und rot.
1: Bitte helfen Sie mir.
0: Aber natürlich.

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0: Wie stehen eigentlich Nummer 1 Hits? Servus und guten Morgen hier auf Radio Schwaben bei den 80ern ab 8. Und wir reisen jetzt mit euch zurück in dieses wunderbare Jahrzehnt und zwar musikalisch. Und landen schnell bei ihm, Lionel Richie.
1: Der war in den 80ern nie weit entfernt, wenn irgendwas passiert ist. Und einer seiner größten Nummern war Hello aus dem Jahr 1984. Und das war ein Mega-Hit, Nummer 1 für 24 Wochen, fast 2 Millionen Verkäufe, 3x Gold, 3x Platin. Aber worum geht's?
0: Ja, es geht einfach um Lionels Vergangenheit und darum, dass er als Teenager zu scheu war, Mädels anzusprechen. Oh. Kein Spaß, also zu scheu, um Hallo zu sagen. Ja, so einfach kann die Idee für einen absoluten Welthit sein.
1: Aber später hat er keine Probleme mehr. In den 80ern war er bekannt für sein ausschweifendes Liebesleben.
0: Lionel.
1: Er musste wohl einfach nur Hello sagen. Hello.

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1: Es ist 8 Uhr und 25 Minuten. 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
2: Heute Vormittag gibt es bei uns einen Mix aus Wolken, Sonne und einzelnen Schauern. Gegen Mittag werden die Schauer häufiger, vor allem zwischen Nordschwaben und dem Allgäu. Dazu ist es frisch bei etwa 8 bis 11 Grad. Am Abend lockert es stellenweise wieder etwas auf. In der Nacht kühlt es dann verbreitet auf rund 1 bis 4 Grad ab. In den Tälern des Allgäus örtlich mit Nebel. Und der Radio Schwaben 3-Tage-Trend. Morgen beginnt noch freundlich bis wechselhaft. Am Nachmittag ziehen wieder Schauer auf, später auch im Allgäu einzelne Gewitter. Dazu 12 bis 13 Grad. Am Donnerstag ist es wechselhaft mit Schauern und nur kurzen freundlichen Phasen. Am Freitag setzt sich das unbeständige Wetter mit weiteren Schauern fort. Aktuell meldet Gessertshausen 4 Grad, Dillingen 5 Grad bei leichter Bewölkung und Oberstdorf 2 Grad.
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4: Und Servus raus auf die A7 in Richtung Füssen. Zwischen dem Rastplatz Rottachtal und Eumittelberg besteht Gefahr durch eine ungesicherte Unfallstelle. Außerdem haben wir Aquaplaning-Gefahr und es sind Personen auf der Fahrbahn besonders gut aufpassen da. Dann die A8 Stuttgart Richtung München zwischen Augsburg-West und Augsburg-Ost. Da gab es einen Unfall mit mehreren Fahrzeugen. Die A96 Lindau Richtung Bregenz. Da war Stau beim Grenzübergang Lindau. Auf der B17 Richtung Landsberg Stau im Stadtgebiet von Augsburg. Da gab es einen Unfall bei Göggingen. Und die Gegenrichtung B17 Landsberg Richtung Augsburg. Da war ein Stau bei Augsburg-Messe. Und auf der B10 und der B28 das normale Verkehrschaos. In der Früh da ein bisschen mehr Zeit einplanen im Umkreis von Neu-Ulm.
5: Weiter geht's mit den Blitzern. Der erste auf der A8 beim Kreuz Ulm-Elchingen. In Augsburg Stadtberger Straße, Friedberg, Neue Bergstraße und Kempten Heusring.
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4: An alle Kaffeetrinker da draußen, das sind bestimmt viele, ich habe einen Gamechanger für euch, den ich heute Morgen durch Franzi Bernhauser erfahren habe. Ich habe mich immer gewundert, wieso mein Kaffee so schnell kalt wird. Mhm. Weil ich halt ungefähr einen halben Liter kalte Milch da reinkippe.
5: Ja.
4: Und jetzt hat Franzi gesagt, mach doch einfach die Milch warm. Und das habe ich gemacht und es ist ja fantastisch.
5: Weißt du, Lukas, ich bin halt 5 Jahre älter und auch 5 Jahre weiser.
4: Ja, ich merke das. Diese Lebenserfahrung ist unglaublich. Ja. Also wahrscheinlich denkt ihr euch gerade so, ja, danke
5: Vollidiot.
4: Für den neuen. Aber falls ihr es noch nie ausprobiert habt, also heiße Milch ist ein Gamechanger. Das ist richtig geil. Schönen Tag euch.
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0: Rein geht's in den Dienstag mit Radio Schwaben. Schön, dass ihr eingeschaltet habt. Und jetzt kommt ein bisschen Wissen, um gleich an der Kaffeemaschine anzugeben.
1: Und dieses Wissen mit dabei hat Lukas Künzel.
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3: Moment, ich bin gleich soweit. Ja, alles in Ordnung mit meinem Geruch. Man riecht nichts. Trotzdem trage ich gerade in diesem Moment eine riesige Wolke mit mir rum. Ihr übrigens auch. Das haben Forscher jetzt herausgefunden. Jedes Lebewesen hat seine eigene Mikrobenwolke und die ist so unverwechselbar wie ein Fingerabdruck. Mikroben, das sind so winzig kleine Lebewesen, Bakterien zum Beispiel. Bis zu 1000 verschiedene schwirren da immer um uns rum. Sorgen müssen wir uns da jetzt aber nicht machen. Mikroben haben wir im ganzen Körper. Und das ist auch gut so. Im Darm zersetzen die kleinen Teile zum Beispiel Sachen, die wir sonst gar nicht verdauen könnten. Andere trainieren unser Immunsystem und sorgen dafür, dass wir nicht so leicht krank werden. In vielen, vielen Jahren kann man durch die Erkenntnisse jetzt vielleicht mal irgendwann einen Einbrecher anhand seiner Mikrobenwolke ertappen.
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1: Heute gibt es bei uns Sonne, Wolken und einzelne Schauer. Gegen Mittag werden die Schauer etwas häufiger, vor allem Richtung Alpenrand. Dazu weht zeitweise ein spürbarer Wind. Am Abend lockert es zwischen Nordschwaben und dem Allgäu stellenweise wieder auf. Tagsüber stehen 8 bis 11 Grad an.
2: Und der Radio Schwaben 3-Tage-Trend.
1: Morgen beginnt frisch, teils mit Nebelfeldern im Allgäu. Später ziehen erneut Schauer durch und am Nachmittag sind 12 bis 14 Grad drin. Am Donnerstag zeigt es sich wechselhaft mit Schauern und nur kurzen freundlichen Phasen. Zum Freitag setzt sich das unbeständige Wetter fort bei ähnlicher Tendenz. Aktuell meldet Aindling 5 Grad, Ottobeuren 4 Grad und Genderkingen 5 Grad trüb.
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0: Es ist 8 Uhr und 56 Minuten. 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
4: Ich bin Justin Hamm. Guten Morgen. Wie entlastet die Bundesregierung die Bürgerinnen und Bürger? Dazu gibt es heute einen Koalitionsausschuss. Was das Reisen angeht, da liefert die Deutsche Bahn ein Entlastungsangebot. Konzernchefin Paller kündigte im Spiegel ein Familienticket für 99,99 Euro an. Jeder soll in Deutschland weiterhin die Möglichkeit haben, in den Urlaub zu fahren, so Paller. Das Ticket gilt für maximal 5 Personen und bis zum Ende der Sommerferien. Seit 3 Tagen gibt es bei der Bahn bereits Last-Minute-Tickets für 6,99 €. Warum es Entlastungen braucht, zeigt sich in Zahlen. Die Inflationsrate ist im April erneut gestiegen. Die Lebenskosten waren 2,9% teurer als ein Jahr zuvor. Zum Vergleich, im Februar lag die Inflation noch bei 1,9%. Besonders der anhaltende Preisdruck bei Kraftstoffen ist für die Verbraucherinnen und Verbraucher deutlich spürbar, sagt das Statistikbundesamt. In Europa sollen in Zukunft mehr wichtige Medikamente hergestellt werden. Unterhändler der EU-Staaten haben sich nun auf neue Regeln dazu geeinigt. Die Produktion von Arzneimitteln soll leichter mit öffentlichen Geldern unterstützt werden können. In den letzten Jahren gibt es immer wieder starke Engpässe bei Medikamenten, darunter Antibiotika für Kinder, Schmerzmittel wie Ibuprofen oder auch Psychopharmaka. 4 Menschen von dem Kreuzfahrtschiff, auf dem das Hantavirus ausgebrochen war, sind zurück in Deutschland. Sie zeigen bisher keine Symptome, heißt es. Wegen der langen Inkubationszeit von 2 bis 4 Wochen könnten aber noch weitere Fälle auftreten. Die 4 Betroffenen aus Bayern, Baden-Württemberg, Sachsen und Berlin müssen jetzt mehrere Wochen in häusliche Quarantäne.
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5: Und Servus raus auf die A7 in Richtung Füssen zwischen dem Rastplatz Rottachtal und Eumittelberg. Besteht Gefahr durch eine ungesicherte Unfallstelle. Außerdem haben wir Aquaplaning-Gefahr und es sind Personen auf der Fahrbahn besonders gut aufpassen da. Dann die A8 Stuttgart Richtung München zwischen Augsburg-West und Augsburg-Ost. Da gab es einen Unfall mit mehreren Fahrzeugen. Die A96 Lindau Richtung Bregenz. Da war Stau beim Grenzübergang Lindau. Auf der B17 Richtung Landsberg Stau im Stadtgebiet von Augsburg. Da gab es einen Unfall bei Göggingen. Und die Gegenrichtung B17 Landsberg Richtung Augsburg. Da war ein Stau bei Augsburg-Messe. Und auf der B10 und der B28 das normale Verkehrschaos in der Früh. Da ein bisschen mehr Zeit einplanen im Umkreis von Neu-Ulm.
6: Weiter geht's mit den Blitzern. Der erste auf der A8 beim Kreuz Ulm-Elchingen. In Augsburg Stadtberger Straße, Friedberg, Neue Bergstraße und Kempten-Heusring.
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1: Andrea Alimente wünscht euch einen schönen Dienstag.
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3: Es ist 9 Uhr und 26 Minuten. 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
4: Zum Start in diesen Vormittag gibt es bei uns viele Wolken. Dazu ziehen örtlich noch ein paar Schauer durch. Später lockert es zeitweise auf. Am Nachmittag bleibt das Wetter aber wechselhaft. Und besonders Richtung Alpenrand sind erneut einzelne Schauer möglich. Bei Temperaturen von etwa 8 bis 11 Grad und zeitweise spürbarem Wind. Und der Radio Schwaben 3-Tage-Trend. Morgen ist es erst teils freundlich, ab Mittag sind die Schauer wieder häufiger. Im Allgäu auch mal kräftiger. Nach einem kühlen Frühwert um 1 bis 3 Grad stehen 12 bis 13 Grad an. Am Donnerstag ist es in Bayerisch Schwaben und im Allgäu unbeständig, mit Sonne, Wolken und weiteren Schauern. Am Freitag ändert sich nur wenig. Derzeit in Inningen 6 Grad und bedeckt, in Füssen 1 Grad bei Schneefall und in Buttenwiesen 5 Grad und stark bewölkt.
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4: Vorsicht auf der A7 Ulm Richtung Füssen-Reute zwischen Dreieck Allgäu und Rastplatz Rottachtal. Wegen einer ungesicherten Unfallstelle, der Standstreifen ist blockiert. Auf der A8 Stuttgart Richtung München zwischen Friedberg und Dasing besteht Gefahr durch eine ungesicherte Unfallstelle. Zwischen Augsburg West und Rastplatz Kirchholz staut es sich auf 5 Kilometern mit bis zu 21 Minuten Zeitverlust. Und zwischen Augsburg Ost und Rastplatz Kirchholz auf 3 Kilometern mit bis zu 12 Minuten Zeitverlust. Auf der A96 Lindau Richtung München ist zwischen Weißensberg und Neuravensburg wegen Bergungsarbeiten gesperrt. Vorsicht auf der A96 München Richtung Lindau zwischen Neuravensburg und Weißensberg wegen einer ungesicherten Unfallstelle. Auf der A96 München Richtung Lindau besteht auf Höhe Raststätte Lechwiesen Nord Gefahr durch Reifenteile auf der Fahrbahn. Dazu eine gefährliche Situation in der Einfahrt. Und hier die neuesten Blitzer auf Radio Schwaben. In Augsburg auf der Elisabethstraße und der Allgäuer Straße. In Friedberg auf der Afra-Straße. In Graben auf der Lechfelder Straße sowie in Fischen auf der Gerber Straße. Auf der B2 bei Merching und auf der Füssener Straße in Durach. Meldet Staus und Blitzer immer per WhatsApp unter 08000 11 82 11.
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4: Für das Ries, die Region Augsburg und das Allgäu. Andrea Alimente begleitet euch durch den Dienstag. Hier läuft, was ihr wirklich hören wollt. Und jetzt für euch Alex Warren mit Fever Dream, Crocodile Rock von Elton John und Tears for Fears mit Everybody Wants to Rule the World. Hier ist die nächste Musikrunde.
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3: Heute Vormittag ist es bei uns meist grau und teils nass. Gegen Mittag lockert es zwischen Nordschwaben und dem Allgäu, vor allem Richtung Nordschwaben, kurz auf. Im Allgäu ziehen dagegen weitere Schauer durch, am Alpenrand auch einzelne Gewitter. Dazu kommen die Temperaturen nur auf etwa 8 bis 11 Grad. Zeitweise weht ein spürbarer Wind. Und der Radio Schwaben 3-Tage-Trend. Morgen gibt es örtlich Nebel, besonders in den Tälern und im Allgäu. Später freundliche Abschnitte, aber auch wieder einzelne Schauer. Nach leichtem Frost in ungünstigen Lagen ist es tagsüber milder mit 12 bis 14 Grad. Am Donnerstag ist es wechselhaft mit Schauern, im Allgäu etwas kühler. Am Freitag setzt sich das unbeständige Wetter mit dichten Wolken und weiteren Regenfällen fort. Aktuell haben wir in Schwabmünchen 4 Grad und bedeckt, in Steingaden 3 Grad sowie in Mertingen 6 Grad und bedeckt.
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0: Es ist 9 Uhr und 58 Minuten. 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
5: Ich bin Justin Hamm. Kein einfacher Job, oft schlechte Bedingungen, aber sie sind enorm wichtig. Heute ist der internationale Tag der Pflegenden. Die Gewerkschaft Verdi nimmt diesen zum Anlass, um Kürzungspläne der Bundesregierung zu kritisieren. Die geplante Pflegereform treffe überwiegend versicherte, pflegebedürftige Menschen und Beschäftigte im Gesundheitswesen, heißt es. Pflegerinnen und Pfleger wollen heute auf die Straße gehen, um für bessere und nicht noch schlechtere Bedingungen in ihrem Job zu kämpfen. Der Krieg im Iran hat das Leben bei uns wieder stark verteuert. Im April ist die Inflationsrate auf fast 3% gestiegen. Heißt, die Lebenskosten waren fast 3% teurer als vor einem Jahr. Das ist der höchste Stand seit über 2 Jahren. Tine Klimach mit den Details.
6: Allein Benzin und Diesel sind gut ein Viertel teurer geworden. Auch Preise für Lebensmittel sind etwas angezogen. Das hat sich besonders bei Schokolade bemerkbar gemacht. Teure Energie treibt bei Unternehmen die Produktions- und Transportkosten nach oben. Die Sorge ist, dass der Iran-Krieg die gesamte Wirtschaft erfasst und die Preise auch für Lebensmittel, Restaurantbesuche und Dienstleistungen weiter steigen.
5: Er hatte auf einem Schulhof in Friedberg bei Augsburg einen 13- und 14-Jährigen mit einem Hammer verletzt. Ab heute steht ein 15-Jähriger wegen des Verdachts des versuchten Mordes aus rassistischen Motiven vor Gericht. Der Jugendliche, der bei der Tat eine Uniform mit Helm trug, wollte Muslime töten, heißt es in der Anklage. Der Prozess findet unter Ausschluss der Öffentlichkeit statt. Wie sind die Menschen in der Steinzeit an ihre Werkzeuge gekommen? Bisher dachten Archäologen, sie haben beim Jagen oder Sammeln einfach Steine mitgenommen. Forschende aus Tübingen haben in Südafrika nun einen uralten Steinbruch ausgegraben und der zeigt, die Menschen damals sind gezielt zu bestimmten Orten gegangen, um die besten Steine zu holen. In dem Steinbruch wurden sie genutzt, um Klingen herzustellen.
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3: Auf der A8 Stuttgart Richtung München ist zwischen Friedberg und Dasing wegen einer Unfallaufnahme der mittlere und der linke Fahrstreifen gesperrt. Zwischen Raststätte Edenbergen Süd und Augsburg Ost staut es sich auf 5 Kilometern mit bis zu 27 Minuten Zeitverlust. Zwischen Augsburg West und Rastplatz Kirchholz auf 5 Kilometern mit bis zu 19 Minuten mehr. Und hier die neuesten Blitzer auf Radio Schwaben. In Augsburg am Widdersteinweg und in der Postillonstraße. Auf der Günzburger Straße in Ichenhausen, in der Tobias-Dannheimer Straße in Kempten sowie auf der Füssener Straße in Durach, in der Gerberstraße in Fischen und in der Iglinger Straße in Landsberg. Auf der A96 bei Penzing gibt es eine Abstandsmessung. Kommt gut ans Ziel.
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3: Für ganz Bayerisch Schwaben und das Allgäu, ich begleite euch noch bis 15 Uhr auf Radio Schwaben. Viel Spaß! 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
11: Vom Fünftklässler zum Schreinermeister.

0: 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Stark für jeden Weg. 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
1: Bitte helfen Sie mir.
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1: Es ist 10 Uhr und 24 Minuten. 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
2: Heute Vormittag ist es meist grau, dazu fällt stellenweise etwas Regen und die Temperaturen liegen nur zwischen 8 und 10 Grad. Im Allgäu sind auch einzelne Schauer dabei. In der Nacht kühlt es deutlich ab, vor allem im Ostallgäu und Unterallgäu ist es mit Werten um 0 Grad örtlich frisch. Und der Radio Schwaben 3-Tage-Trend. Morgen gibt es erst teils Nebel oder dichte Wolken, später freundliche Abschnitte, am Nachmittag dann wieder einzelne Schauer bei 11 bis 13 Grad. Am Donnerstag ist es zwischen Nordschwaben und dem Allgäu wechselhaft mit Schauern, im Allgäu öfter nass. Im weiteren Wochenverlauf setzt sich das unbeständige Wetter fort mit vielen Wolken und zeitweise Regen. In Pöttmes 6 Grad bei leichter Bewölkung, in Obergünzburg 4 Grad bei starker Bewölkung, in Monheim 5 Grad.
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2: Auf der A8 Stuttgart Richtung München ist zwischen Friedberg und Dasing wegen einer Unfallaufnahme der mittlere und der linke Fahrstreifen gesperrt. Zwischen Augsburg-West und dem Rastplatz Kirchholz staut es sich auf 4 Kilometern mit bis zu 14 Minuten Zeitverlust. Zwischen Augsburg-Ost und dem Rastplatz Kirchholz auf 3 Kilometern mit bis zu 12 Minuten. Und hier die neuesten Blitzer auf Radio Schwaben. In Augsburg auf der Elisabethstraße und der Allgäuer Straße. In Ichenhausen auf der Günzburger Straße. In Kempten auf der Tobias-Dannheimer Straße. Sowie in Durach auf der Füssener Straße. Auf der B2 bei Langwald und auf der A96 bei Penzing gibt es eine Abstandsmessung. Kommt's gut an!
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2: Für ganz Bayerisch Schwaben und das Allgäu. Ich begleite euch noch bis 15 Uhr auf Radio Schwaben. Viel Spaß. Und jetzt für euch Bruno Mars mit I Just Might. La Isla Bonita von Madonna und INXS mit Beautiful Girl. Und jetzt aufdrehen.
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2: Heute Mittag dominieren dichte Wolken, dazu fällt stellenweise etwas Regen. Im Allgäu sind auch einzelne Schauer dabei. Sonst ist es meist trüb und frisch bei rund 8 bis 11 Grad. Gegen Abend lockert es hier und da etwas auf, vielerorts bleibt es aber wechselhaft. Und der Radio Schwaben 3-Tage-Trend? Morgen gibt es erst teils Nebel oder flache Wolken, danach wird es wechselhaft mit einzelnen Schauern und am Nachmittag mit 10 bis 13 Grad. Am Donnerstag ziehen erneut Schauer durch, im Allgäu häufiger und teils anhaltender. Zum Freitag hin ändert sich wenig, viele Wolken, zeitweise Regen oder Schauer, insgesamt weiter kühl bis mild in Bayerisch-Schwaben und dem Allgäu. Im Moment in Untermeitingen 5 Grad bei leichter Bewölkung, in Kaufbeuren 5 Grad und trüb und in Asbach-Bäumenheim 7 Grad.
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0: Es ist 10 Uhr und 56 Minuten. 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
4: Ich bin Justin Hamm. Antibiotika für Kinder, Krebsmedikamente oder Ibuprofen. In den letzten Jahren gibt es bei uns immer mehr Arzneimittelengpässe. Die EU will nun gegensteuern. Unterhändler haben sich auf Regeln geeinigt, um die Produktion leichter mit öffentlichen Geldern unterstützen zu können. Diana Kramer berichtet.
5: Das Ziel, mehr Produktion innerhalb der EU und weniger Abhängigkeit von Lieferanten, etwa aus China. Bis zu 90% unserer Medikamente werden nach EU-Angaben derzeit aus Asien importiert. Für die heimische Produktion soll es mehr Anreize geben, etwa durch schnellere Genehmigungsverfahren und schnelleren Zugang zu Fördermitteln.
4: Seit 4 Jahren sinkt die Geburtenrate in Deutschland wieder stark. Eine Statistik zum Anlass des morgigen Vatertags unterstreicht das. Männer in Deutschland werden immer später Papa. 2024 waren sie bei der Geburt ihrer Kinder im Schnitt fast 35 Jahre alt. Zum Vergleich, 1991 wurden Männer im Schnitt mit 31 Jahren Vater. Auch Frauen bekommen heutzutage deutlich später Kinder. Kurz nach dem Ende der Waffenruhe hat Russland die Ukraine erneut massiv angegriffen. Die ukrainische Luftwaffe meldete in der Nacht Angriffe mit Drohnen auf die Hauptstadt Kiew und weitere Städte. Die 3-tägige Waffenruhe war in der Nacht ausgelaufen. Russland zufolge griff auch die Ukraine nach Mitternacht wieder mit Langstreckendrohnen an. Nächste Streikrunde bei der Telekom, heute in Rosenheim und Traunstein. Man reagiere damit auf die Blockadehaltung der Arbeitgeber, sagt die Gewerkschaft Verdi. Sie fordert unter anderem 6,6% mehr Geld und höhere Ausbildungsvergütungen. In Rosenheim hat gerade ein Protestmarsch begonnen. Für die Kunden bedeutet der Streik, Termine könnten sich verzögern oder sogar abgesagt werden und der Kundenservice könnte schlechter erreichbar sein.
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2: Auf der A8 Stuttgart Richtung München ist zwischen Friedberg und Dasing wegen einer Unfallaufnahme der mittlere und der linke Fahrstreifen gesperrt. Vorsicht auf der A8 München Richtung Stuttgart zwischen Burgau und Günzburg wegen eines defekten LKW. Der Standstreifen ist blockiert. Und hier die neuesten Blitzer auf Radio Schwaben. In Augsburg auf der Friedrich-Ebert-Straße und der Elisabeth-Straße. In Friedberg auf der Römer-Straße, in Ichenhausen auf der Günzburger Straße sowie in Kempten auf der Tobias-Dannheimer-Straße. In Durach auf der Füssener Straße und auf der B2 bei Langweid gibt es eine Abstandsmessung sowie auf der A96 bei Penzing. Die kostenfreie Verkehrs- und Blitzer-Hotline 08000 11 82 11.
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2: Für ganz Bayerisch Schwaben und das Allgäu, es geht durch den Dienstag. Ich wünsche euch viel Spaß. Durch diese Stunde begleitet euch Andrea Alimente. Viel Spaß.
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1: Es ist 11 Uhr und 26 Minuten. 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
2: Am Mittag ist es bei uns meist grau und zeitweise nass. Am freundlichsten noch in Teilen von Nordschwaben. Zwischen Nordschwaben und dem Allgäu fallen Richtung Allgäu eher wieder Schauer. Im Oberallgäu vereinzelt auch mal kräftiger. Dazu gibt es nur leichten bis zeitweise spürbaren Wind und bis zum Abend meist 8 bis 11 Grad. Und der Radio Schwaben 3-Tage-Trend. Morgen ist es teils kühl, im Ostallgäu örtlich sogar mit leichtem Frost. Danach wechselhaft mit Auflockerungen und neuen Schauern. Am Nachmittag stehen 12 bis 13 Grad an. Am Donnerstag ziehen erneut Schauer durch, im Allgäu häufiger als weiter nördlich. Am Freitag ist es ähnlich unbeständig, mit vielen Wolken und einzelnen Regenfällen. Im Moment haben wir in Augsburg 7 Grad und trocken, in Marktoberdorf 5 Grad bei trüb, sowie in Oettingen 7 Grad und stark bewölkt.
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2: Der A96 München Richtung Lindau zwischen Memmingen Ost und Memmingen Nord. Vorsicht wegen einer ungesicherten Unfallstelle und Personen auf der Fahrbahn. Außerdem ist der Standstreifen blockiert. Und hier die neuesten Blitzer auf Radio Schwaben. In Augsburg auf der Friedrich-Ebert-Straße und in Ichenhausen auf der Deubacher Straße. In Friedberg auf der Römerstraße, in Durach auf der Lingener Straße sowie auf der A96 bei Penzing gibt es eine Abstandsmessung und auf der B2 bei Langweid wird der Abstand gemessen. Meldet Staus und Blitzer immer per WhatsApp unter 08000 11 82 11.
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2: Für ganz Bayerisch Schwaben und das Allgäu, auch am heutigen Dienstag, begleite ich euch bis 15 Uhr. Durch diese Stunde begleite ich euch Andrea Alimente. Und jetzt für euch Taylor Swift mit Elizabeth Taylor, Can't Fight This Feeling von REO Speedwagon und Bruce Springsteen mit Born in the USA. Viel Spaß!
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2: Bei uns in Bayerisch-Schwaben und dem Allgäu ist es am Mittag meist grau und zeitweise nass. Am Nachmittag ziehen weitere Schauer durch. Dazwischen gibt es nur kurze Auflockerungen, am Alpenrand auch mal etwas kräftiger. Bis zum Abend stehen 4 bis 8 Grad an. Und der Radio Schwaben 3-Tage-Trend? Morgen gibt es teils Nebel oder flache Wolken. Danach ist es wechselhaft mit etwas Sonne und neuen Schauern. Dazu 10 bis 13 Grad. Am Donnerstag ist es ähnlich, mit vielen Wolken und wieder einzelnen Schauern. Zum Freitag hin ändert sich wenig, weiter unbeständig, vor allem Richtung Allgäu öfter nass. Aktuell meldet Bobingen 7 Grad bei leichter Bewölkung, in Oberstaufen 5 Grad, in Rhein am Lech 7 Grad und stark bewölkt.
1: 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Es ist 11 Uhr und 56 Minuten. 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
3: Ich bin Justin Hamm. Wie entlastet die Bundesregierung die Bürgerinnen und Bürger? Dazu gibt es heute einen Koalitionsausschuss. Was das Reisen angeht, da liefert die Deutsche Bahn ein Entlastungsangebot. Konzernchefin Paller kündigte im Spiegel ein Familienticket für 99,99 Euro an. Jeder soll in Deutschland weiterhin die Möglichkeit haben, in den Urlaub zu fahren, so Paller. Das Ticket gilt für maximal 5 Personen und bis zum Ende der Sommerferien. Seit 3 Tagen gibt es bei der Bahn bereits Last-Minute-Tickets für 6,99 €. Für mehr Wirtschaftswachstum braucht es große Reformen, sagt Bundeskanzler Merz. Er setzt auf einen Umschwung, vor allem im sozialen Bereich, Pflege, Rente und so weiter. Beim Bundeskongress des Deutschen Gewerkschaftsbunds hat er dafür Pfiffe und Buhrufe kassiert.
4: Das alles ist keine Bösartigkeit von mir oder von der Bundesregierung. Ja, meine Damen und Herren, das ist Demografie und Mathematik.
3: Der DGB sagt, viele Menschen hätten den Eindruck, dass hinter den Reformen am Ende des Tages Einschnitte und Kürzungen stünden. An einer Schule in Fürth kommt es zurzeit zu einem größeren Einsatz. Es sei eine verdächtige Person gemeldet worden, sagte ein Polizeisprecher. Details wurden nicht genannt. Polizeikräfte durchsuchten derzeit das Gebäude, in dem sich eine Grund- und eine Mittelschule befinden. Die Schülerinnen und Schüler seien in ihren Klassen. Die Straße um die Schule ist aktuell abgesperrt. Immer mehr Kinder und Jugendliche gehen zur Feuerwehr. 2025 waren bundesweit über 380.000 junge Menschen in Jugendfeuerwehren und Kindergruppen aktiv. Ein Plus von gut 2%. Besonders stark gewachsen sind die Kindergruppen. Möglich macht das die Arbeit von vielen, vielen Ehrenamtlichen. Fast 34.000 ehemalige Jugendfeuerwehrmitglieder sind in den aktiven Dienst gewechselt.
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2: Vorsicht auf der A7 Füssen-Reute Richtung Ulm zwischen Nersingen und Kreuz-Ulm-Elchingen. Dort liegen Gegenstände auf der Fahrbahn. Auf der A8 München Richtung Stuttgart zwischen Günzburg und Leipheim steht ein liegengebliebenes Fahrzeug. Der Standstreifen ist blockiert. Vorsicht auf der A96 München Richtung Lindau zwischen Memmingen-Ost und Memmingen-Nord wegen einer ungesicherten Unfallstelle und Personen auf der Fahrbahn. Außerdem ist der Standstreifen blockiert. In der Gegenrichtung auf der A96 Lindau Richtung München an der Einfahrt Memmingen-Nord befinden sich ebenfalls Personen auf der Fahrbahn. Und hier die neuesten Blitzer auf Radio Schwaben. In der Deubacher Straße in Ichenhausen und in der Lingener Straße in Durach. Die kostenfreie Verkehrs- und Blitzer-Hotline 08000 11 82 11.
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2: 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Für Kissing, Oettingen oder Buchloe und ganz Bayerisch Schwaben, Andrea Alimente wünscht euch einen schönen Dienstag.
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1: Es ist 12 Uhr und 24 Minuten. 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
2: Bei uns im Bayerisch Schwaben und im Allgäu ist es am Mittag meist grau und zeitweise nass. Am Nachmittag ziehen weiter Schauer durch. Im Oberallgäu sind auch einzelne kräftigere Regenfälle dabei. Gegen Abend lockert es stellenweise etwas auf. Dazu ist es frisch mit später nur noch etwa 4 bis 8 Grad. Und der Radio Schwaben 3-Tage-Trend. Morgen ist es erst kühl, im Allgäu örtlich sogar mit leichtem Frost. Danach bleibt es wechselhaft mit etwas Regen und am Nachmittag meist 10 bis 13 Grad. Am Donnerstag ziehen erneut Schauer durch. Im Allgäu häufiger und teils anhaltender und im weiteren Wochenverlauf ändert sich wenig. Unbeständig mit weiteren Schauern, örtlich auch mal einem Gewitter. In Eichach 7 Grad, in Bad Hindelang 4 Grad und in Bissingen 6 Grad bei Trüb.
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2: Vorsicht auf der A8 zwischen Dasing und Friedberg. In beiden Richtungen befinden sich Personen auf der Fahrbahn. Auf der A8 München Richtung Stuttgart zwischen Günzburg und Leipheim steht ein liegen gebliebenes Fahrzeug. Der Standstreifen ist blockiert. Außerdem liegen Reifenteile auf der Fahrbahn. Vorsicht auch auf der B12 zwischen A7 Kempten und Wildpolsried. In beiden Richtungen liegt ein Metallteil auf der Fahrbahn. Und hier die neuesten Blitzer auf Radio Schwaben. In Augsburg auf der Zollernstraße und am Unteren Graben. In Ichenhausen auf der Ettenbeurer Straße. In Wechingen auf der Raiffeisenstraße sowie auf der Schongauer Straße in Marktoberdorf. Kommt's gut an!
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2: Von Kult bis aktuell, alles in einem Mix. Für Augsburg, Illertissen und Mindelheim und ganz Bayerisch Schwaben. Andrea Alimente wünscht euch einen schönen Dienstag. Und jetzt für euch Dermot Kennedy mit Funeral, Got My Mind Set on You von George Harrison und Jam & Spoon mit Kaleidoscope Skies.
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2: Heute Mittag ist es bei uns meist grau, dazu fällt stellenweise etwas Regen. Im Ostallgäu und Oberallgäu sind anfangs auch noch einzelne Gewitter dabei. Später lockert es hier und da etwas auf. Bis zum Abend stehen meist 8 bis 11 Grad an. Und der Radio Schwaben 3-Tage-Trend. Morgen ist es frisch und örtlich neblig. Danach gibt es erst freundliche Abschnitte, später wieder dichtere Wolken und einzelne Schauer. Am Nachmittag stehen 12 bis 13 Grad an. Am Donnerstag ist es in Bayerisch-Schwaben und dem Allgäu wechselhaft mit zeitweiligem Regen, im Allgäu etwas nasser und kühler. Zum Freitag hin setzt sich das unbeständige Wetter mit weiteren Schauern fort zwischen Nordschwaben und dem Allgäu. Im Moment in Schwabmünchen 7 Grad und stark bewölkt. In Buchloe 7 Grad sowie in Illertissen 7 Grad und trüb.
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0: Es ist 12 Uhr und 57 Minuten. 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
4: Ich bin Justin Hamm. Immer mehr deutsche Unternehmen und Organisationen erleben Cyberattacken und werden anschließend erpresst. Im vergangenen Jahr wurden laut Bundeskriminalamt bundesweit über 1000 solcher Fälle angezeigt. BKA-Vizepräsidentin Link schlägt Alarm.
5: Deutschland gehört über alle Erscheinungsformen der Cybercrime hinweg regelmäßig zu den Top-Angriffszielen in der Welt. Die Bedrohungslage in Deutschland ist insbesondere geprägt durch schwere Cybercrime-Delikte und hier durch Delikte, die aus dem Ausland heraus begangen werden.
4: Und nicht nur Unternehmen sind betroffen. Jeder 9. Internetnutzer in Deutschland wurde im vergangenen Jahr Opfer von Cyberkriminalität. In Europa sollen in Zukunft mehr wichtige Medikamente hergestellt werden. Unterhändler der EU-Staaten haben sich nun auf neue Regeln dazu geeinigt. Die Produktion von Arzneimitteln soll leichter mit öffentlichen Geldern unterstützt werden können. In den letzten Jahren gibt es immer wieder starke Engpässe bei Medikamenten, darunter Antibiotika für Kinder, Schmerzmittel wie Ibuprofen oder auch Psychopharmaka. 4 Menschen von dem Kreuzfahrtschiff, auf dem das Hunter-Virus ausgebrochen war, sind zurück in Deutschland. Sie zeigen bisher keine Symptome, heißt es. Die 4 Betroffenen aus Bayern, Baden-Württemberg, Sachsen und Berlin müssen jetzt mehrere Wochen in häusliche Quarantäne. Die WHO teilte unterdessen mit, dass insgesamt 11 Hunter-Virus-Infektionen festgestellt wurden. Ermittler haben einen Bestechungsskandal im Baugewerbe aufgedeckt. Der Schaden liegt bei rund 12,5 Millionen Euro. Bei Razzien in Bayern und im Rhein-Main-Gebiet sind 4 Verdächtige festgenommen worden. 3 Bauleiter, große Immobilienfirmen und ein Bauunternehmer. Sie sollen seit 2019 Bestechungsgelder für bevorzugte Aufträge gezahlt oder kassiert haben.
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2: Aktuell liegen uns keine Verkehrsstörungen vor. Und hier die neuesten Blitzer auf Radio Schwaben. In Augsburg auf der Schillstraße und der Zollernstraße. In Ichenhausen auf der Ettenbeurer Straße. In Wechingen auf der Raiffeisenstraße sowie in Marktoberdorf auf der Schongauer Straße. Meldet Staus und Blitzer immer per WhatsApp unter 08000 11 82 11.
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2: Für das Ries, die Region Augsburg und das Allgäu, Andrea Alimente begleitet euch durch den Dienstag. Hier ist die nächste Musikrunde.
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3: Es ist 13 Uhr und 24 Minuten. 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
4: Heute am frühen Nachmittag ist es bei uns meist grau, dazu fällt gebietsweise etwas Regen. Zwischen Nordschwaben und dem Allgäu sind im Ostallgäu auch einzelne Gewitter dabei. Sonst ist es kühles und leicht windiges Maiwetter. Bis zum Abend ziehen die Schauer allmählich weiter. In der Nacht kühlt es auf etwa 0 bis 4 Grad ab, besonders im Allgäu und in den Tälern. Und der Radio Schwaben 3-Tage-Trend. Morgen ist es erst teils freundlich, später ziehen wieder viele Wolken und einzelne Schauer durch. Am Nachmittag mit rund 10 bis 13 Grad. Am Donnerstag ist es wechselhaft mit Regen und Schauern, im Allgäu etwas nasser und frischer. Zum Freitag setzt sich das unbeständige Wetter mit weiteren Schauern und nur kleinen freundlichen Abschnitten fort. Aktuell meldet Rehling 7 Grad bei starker Bewölkung, Bad Grönenbach 8 Grad und trocken sowie Rhein am Lech 7 Grad und bedeckt.
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4: Aktuell liegen uns keine Verkehrsstörungen vor. Und hier die neuesten Blitzer auf Radio Schwaben. In Augsburg auf der Schillstraße und der Zollernstraße, in Ichenhausen auf der Ettenbeurer Straße, in Wechingen auf der Raiffeisenstraße sowie in Marktoberdorf auf der Schongauer Straße. Meldet Staus und Blitzer immer per WhatsApp unter 08000 11 82 11.
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4: Für ganz Bayerisch Schwaben und das Allgäu. Mit euch heute unterwegs, Andrea Alimente. Jetzt wieder die schönste Musik für euch. Und jetzt für euch, Olivia Dean mit So Easy, More Than This von Brian Ferry und Bonnie Tyler mit Holding Out for a Hero. Musik ab.
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3: Der Nachmittag bringt viele Wolken und immer wieder etwas Regen. Im Ostallgäu sind anfangs noch einzelne Gewitter möglich. Später lockert es stellenweise auf und in Bayerisch-Schwaben und im Allgäu geht es bis morgen früh auf etwa 0 bis 4 Grad runter, zwischen Donau und Alpen mit nur noch schwachem Wind. Und der Radio Schwaben 3-Tage-Trend? Morgen ist es erst teils freundlich, später ziehen wieder dichtere Wolken und einzelne Schauer auf. Am Nachmittag sind rund 10 bis 13 Grad drin. Am Donnerstag zeigt es sich wechselhaft mit Schauern, im Allgäu auch länger nass. Zum Freitag hin setzt sich das unbeständige Wetter fort, dazu ist es eher kühl. Derzeit in Mering 7 Grad und stark bewölkt, in Marktrettenbach 5 Grad und in Wertingen 8 Grad bei bedecktem Himmel.
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0: Es ist 13 Uhr und 58 Minuten. 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
5: Ich bin Joshua Heise. Kein einfacher Job, oft schlechte Bedingungen, aber sie sind enorm wichtig. Heute ist der internationale Tag der Pflegenden. Die Gewerkschaft Verdi nimmt diesen zum Anlass, um Kürzungspläne der Bundesregierung zu kritisieren. Die geplante Pflegereform treffe überwiegend pflegebedürftige Menschen und Beschäftigte im Gesundheitswesen, heißt es. Pflegerinnen und Pfleger wollen heute auf die Straße gehen, um für nicht noch schlechtere Bedingungen in ihrem Job zu kämpfen. Bayerns Mittelschulen sollen mehr Freiheiten für individuelle Förderung bekommen. Das hat Kultusministerin Stolz nach einer Kabinettssitzung angekündigt. Die Schulen können künftig flexibler entscheiden, wie sie Deutsch, Mathe und Englisch unterrichten, ohne dass Fächer gestrichen werden. Außerdem gibt es mehr Projektarbeit schon ab der 5. Klasse. Aus der 1.000 € Entlastungsprämie über die Arbeitgeber wurde nichts. Nun suchen Union und SPD nach einer neuen Idee, uns zu entlasten. Ein Koalitionsausschuss heute soll Früchte tragen. SPD-Chef Klingbeil sagt, er wolle Erleichterungen für Menschen, die zwischen 2.500 und 4.000 € im Monat verdienten und Spitzenverdiener mehr belasten. CDU und CSU lehnen das bisher strikt ab. Das nächste lange Wochenende winkt, zumindest für die, die am Brückentag frei haben. Am Donnerstag ist Feiertag. Viele nutzen die freien Tage rund um Himmelfahrt für einen Kurztrip. Im vergangenen Jahr war der Mittwoch vor Himmelfahrt bundesweit der staureichste Tag des Jahres. ADAC-Sprecher Thomas Müther.
6: Den meisten Stau erwarten wir auf den Autobahnen am Mittwochnachmittag, so etwa zwischen 13 und 18 Uhr. Denn hier treffen Berufspendler und Kurzurlauber dann aufeinander. Am Donnerstag wird es schon etwas besser. Freitag und Samstag ist die Lage auf den Autobahnen eher entspannt. Und den Rückreiseverkehr, den haben wir dann ab Sonntagmittag.
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3: Vorsicht auf der A8 München Richtung Stuttgart zwischen Günzburg und Leipheim. Grund ist ein defekter PKW, dazu Personen auf der Fahrbahn. Der Standstreifen ist blockiert. Und hier die neuesten Blitzer auf Radio Schwaben. In Augsburg auf der Schillstraße und der Zollernstraße. In Ichenhausen auf der Ettenbeurer Straße. In Wechingen auf der Raiffeisenstraße. Sowie in Fischen auf der Gerberstraße. In Marktoberdorf auf der Schongauer Straße. Und in Neu-Ulm auf der Heerstraße. Gute und sichere Fahrt.
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3: Für das Ries, die Region Augsburg und das Allgäu, Andrea Alimente begleitet euch durch den Dienstag. Jetzt gibt's mehr Lieblingssongs und weniger Gelaber. Hier ist die nächste Musikrunde.
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1: Es ist 14 Uhr und 26 Minuten. 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
2: Der Nachmittag ist bei uns meist grau und zeitweise nass. Vor allem im Allgäu fällt noch etwas Regen. Dazu gibt es stellenweise spürbaren Wind. Bis zum Abend sinken die Werte auf etwa 4 bis 8 Grad. In den Tälern ist die Nacht dann recht frisch. Und der Radio Schwaben 3-Tage-Trend. Morgen ist es in Bayerisch Schwaben und im Allgäu teils freundlich, teils mit dichten Wolken. Später ziehen wieder Schauer durch. Am ehesten in Nordschwaben auch mal kräftiger. Dazu wird es mit 10 bis 13 Grad etwas milder. Am Donnerstag ist es wechselhaft mit vielen Wolken und wiederholten Schauern, im Allgäu etwas kühler. Im weiteren Wochenverlauf setzt sich das unbeständige Wetter mit weiteren Schauern und nur kurzen freundlichen Phasen fort. Im Moment haben wir in Pöttmes 8 Grad und bedeckt, in Kaufbeuren 6 Grad und stark bewölkt, sowie in Donauwörth 7 Grad.
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2: Vorsicht auf der A8 München Richtung Stuttgart zwischen Günzburg und Leipheim. Grund ist ein defekter PKW, dazu Personen auf der Fahrbahn. Der Standstreifen ist blockiert. Und hier die neuesten Blitzer auf Radio Schwaben. In Augsburg auf der Schillstraße und der Zollernstraße. In Ichenhausen auf der Ettenbeurer Straße. In Wechingen auf der Raiffeisenstraße sowie in Fischen auf der Gerberstraße. In Marktoberdorf auf der Schongauer Straße und in Neu-Ulm auf der Heerstraße. Gute und sichere Fahrt.
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2: Ob 80er, 90er oder aktuelle Hits, in dieser Stunde ist alles mit dabei. Für Augsburg, Donauwörth und Sonthofen und ganz Bayerisch Schwaben. Durch diese Stunde begleitet euch Andrea Alimente. Und jetzt für euch Alex Warren mit Ordinary. You're the Voice von John Farnham und Latricia McNeil mit Ain't That Just the Way. Einen schönen Nachmittag.
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2: Heute Nachmittag ist es bei uns meist grau, dazu fällt stellenweise noch etwas Regen. Im Ostallgäu sind anfangs auch noch einzelne Gewitter dabei, später lockert es hier und da etwas auf. In der Nacht kühlt es deutlich ab, in Bayerisch-Schwaben und dem Allgäu örtlich auf 0 bis 3 Grad, vor allem im Unterallgäu und Richtung Ostallgäu. Und der Radio Schwaben 3-Tage-Trend? Morgen ist es erst freundlich bis zeitweise aufgelockert. Am Mittag und Nachmittag ziehen wieder häufiger Schauer durch. In Nordschwaben auch mal mit einem kurzen Gewitter. Dazu gibt es 10 bis 13 Grad. Am Donnerstag ist es wechselhaft mit weiteren Schauern. Im Allgäu spürbar kühler. Und am Freitag geht das unbeständige Wetter mit Regen und einzelnen Schauern weiter. Derzeit in Friedberg 7 Grad bei Regen, in Mindelheim 7 Grad und trocken, sowie in Nersingen 9 Grad und trocken.
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0: Es ist 14 Uhr und 58 Minuten. 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
3: Ich bin Joshua Heise. Diese Position würde man sich gern sparen. Deutschland ist nach dem aktuellen Bundeslagebild eins der Top-Ziele in Sachen Cybercrime. Immer mehr Unternehmen und Behörden werden demnach Opfer von Ransomware-Attacken, bei denen Kriminelle Daten verschlüsseln und Lösegeld fordern. Allein letztes Jahr gab es über 1000 angezeigte Angriffe. Innenminister Dobrindt will mit einem Gesetz zur aktiven Cyberabwehr gegensteuern. Unter Pfiffen und Buhrufen hat Kanzler Merz beim Bundeskongress des Deutschen Gewerkschaftsbundes für tiefgreifende Sozialreformen geworben. Um Wohlstand, Freiheit und Frieden zu sichern, müssten alle einen Beitrag leisten, so der CDU-Chef. Das Argument, den Reformprozess als Chance statt Bedrohung zu begreifen, zog bei den rund 400 DGB-Delegierten allerdings nicht. Vom Bayerischen Landtag ins Kabinett von Rheinland-Pfalz. Die CSU-Abgeordnete Ute Eiling-Hütig wird Bildungsministerin unter dem designierten Ministerpräsidenten Schmieder. Dieser sagte dazu, wir holen damit bewusst Erfahrung aus einem der erfolgreichsten Bildungssysteme Deutschlands nach Rheinland-Pfalz. Eiling-Hütig ist promovierte Historikerin und kommt ursprünglich aus Nordrhein-Westfalen. Die Deutsche Bahn lockt für die Sommerferien mit einem Sonderangebot. Ab Mitte Juni können demnach Familientickets zu einem Festpreis von knapp 100 Euro gebucht werden. Als Gründe nennt der Konzern steigende Benzin- und Flugkosten. Thomas Bremser berichtet.
4: Die Familientickets gelten für maximal 5 Personen. Es kann also ein Erwachsener mit 4 Kindern verreisen oder 2 Erwachsene mit 3 Kindern. Ein Kind muss aber mindestens dabei sein. Verwandt sein müssen die Personen aber nicht. Die Tickets sind an die gebuchten Züge gebunden und gelten für Hin- und Rückfahrt, egal wie lang die Strecke innerhalb Deutschlands ist. Die Sitzplätze sind inklusive.
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5: Vorsicht auf der A8 München Richtung Stuttgart. Zwischen Günzburg und Leipheim. Hier steht ein defekter PKW auf dem Standstreifen. Hier laufen aber auch Personen über die Fahrbahn. Bitte passt besonders gut auf. Im weiteren Verlauf der A8 zwischen Dasing und Friedberg. Hier hat es einen Unfall gegeben. Hier gibt es Stau bzw. stockenden Verkehr. B19 Oberstdorf Richtung Kempten, Höhe Waldenhofen. Vorsicht, auch hier kommt es nach einem Unfall zu Verkehrsbehinderungen. Aktuelle Blitzer stehen in Markt Oberdorf auf der Schongauer Straße. In Augsburg wird am unteren Graben geblitzt. In Ischenhausen steht ein Blitzer auf der Ettenbeurer Straße. In Ulm auf der Olga-Straße. Nochmal in Augsburg auf der Schildstraße und auf dem Oberbürgermeister Müllerring. Und dann haben wir noch einen Blitzer in Langenau am Kiesgräble.
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5: Ich hoffe, ihr hattet bislang einen angenehmen Arbeitstag und startet allmählich mit uns in den Dienstag-Feierabend. Ich habe alles angerichtet für die nächsten 4 Stunden. Ich bin Ralf Hohn. Hallo und Servus.
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0: Bei uns bekommt ihr sie, die beste Playlist für den Feierabend mit mehr 80ern, 90ern und aktuellen Hits hier bei Radio Schwaben. Wir sind in der Woche der Eisheiligen, aber wagen uns trotzdem raus in den Garten, auf den Balkon. Überall grünt und blüht es, auch auf den Fensterbrettern. Aber wie gesagt, die Eisheiligen können unseren Pflanzen nochmal gefährlich werden. Markus Schorer, unser Radio Schwaben Gartenexperte.
1: Ja, liebe Gärtner, am Mittwoch ist der heilige Servatius einer der Eisheiligen und ich glaube, er kommt leider mit voller Wucht. Es sind irgendwie 0 Grad gemeldet. Das ist natürlich zu kalt für unsere Blumen und Pflanzen. Da heißt es nochmal vorsichtig sein. Vielleicht eine Decke drüber legen, die Pflanzen ans Haus ziehen, vielleicht irgendwas in die Garage stellen, aber danach natürlich wieder raus, weil wir brauchen Licht. Also die Mittwochnacht ist noch ein bisschen gefährlich und dann schaut es gut aus, dann wird es ein bisschen wärmer, es regnet, perfektes Gärtnerwetter. Und am 15. kommt die kalte Sophie und dann ist eh vorbei mit den Eisheiligen.
0: Also vielen Dank, lieber Markus Schorer, den Gartentipp hier bei Radio Schwaben, dass unsere Pflanzen keine kalten Füße bekommen die nächsten Tage. Also da vielleicht wirklich die Nächte einfach nochmal reinholen oder in die Garage stellen, ein bisschen schützen vor den kalten Nachttemperaturen.

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1: Es ist 15 Uhr und 27 Minuten. 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
2: Heute Nachmittag ist es wechselhaft, mit Wolken, etwas Sonne und einzelnen Schauern. Gegen Abend klingen die Niederschläge meist ab. Dazu ist es frisch mit rund 4 bis 8 Grad. Im Allgäu sind vorher noch kurze Gewitter möglich. Zwischen Nordschwaben und dem Allgäu weht zeitweise ein spürbarer Wind. Und der Radio Schwaben 3-Tage-Trend. Morgen ist es erst kühl und stellenweise neblig, besonders in den Tälern. Später gibt es freundliche Abschnitte und am Nachmittag wieder Schauer, vereinzelt auch ein kurzes Gewitter. Dazu 12 bis 13 Grad. Am Donnerstag ist es unbeständig, mit vielen Wolken und wiederholten Schauern, im Allgäu deutlich kühler. Am Freitag setzt sich das wechselhafte Wetter mit weiteren Schauern fort. Die aktuellen Wetterwerte. In Gessertshausen 8 Grad bei starker Bewölkung. In Nesselwang 8 Grad und bedeckt. In Burtenbach 8 Grad.
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4: Vorsicht auf der A8 München Richtung Stuttgart. Zwischen Günzburg und Leipheim, hier steht ein defekter PKW auf dem Standstreifen. Hier laufen aber auch Personen über die Fahrbahn. Bitte passt besonders gut auf. Im weiteren Verlauf der A8 zwischen Dasing und Friedberg, hier hat es einen Unfall gegeben. Hier gibt's Stau bzw. stockenden Verkehr. B19 Oberstdorf Richtung Kempten, Höhe Waltenhofen. Vorsicht, auch hier kommt es nach einem Unfall zu Verkehrsbehinderungen. Aktuelle Blitzer stehen in Markt Oberdorf auf der Schongauer Straße. In Augsburg wird am unteren Graben geblitzt. In Ischenhausen steht ein Blitzer auf der Ettenbeurer Straße. In Ulm auf der Olga Straße. Nochmal in Augsburg auf der Schildstraße und auf dem Oberbürgermeister Müllerring. Und dann haben wir noch einen Blitzer in Langenau am Kiesgräble.
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4: 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Mit uns mit Radio Schwaben geht's in Richtung Feierabend. Und gerade die Witterung, die wir momentan haben, ja, so diesen klassischen Zwiebellook. Morgens wirklich noch dicker anziehen, dann kann man vielleicht mittags irgendwas ausziehen, aber spätestens abends braucht man dann wieder irgendwie sämtliche Klamotten, weil es dann wieder kalt geworden ist. Stichwort Übergangsjacke, gleich hier bei mir und bei Jojo Schweizer.
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0: Der Dienstagnachmittag hier bei uns bei Radio Schwaben. Danke, dass ihr mit uns in den Feierabend startet. Ja, die Witterung ist momentan schon so ein bisschen verrückt, oder? Jetzt sind wir in der Woche mit den Eisheiligen, haben wir eben drüber gesprochen im Rahmen unseres Gartentipps. Aber na, man zieht dann irgendwie morgens etwas dickere Jacke noch an, noch einen Pulli drunter. Mittags kann man den vielleicht schon wieder ausziehen und abends braucht man es dann wieder. Und irgendwie weiß man nicht so genau, das Wetter spielt so ein bisschen verrückt. So ein bisschen Aprilwetter im Mai. Ne? Stichwort Übergangsjacke, die kann jetzt im Moment ganz wichtig sein, oder? Jojo Schweizer?
1: Ja, das ist gar nicht so einfach, die perfekte Übergangsjacke für den Frühling zu finden.
0: Ja.
1: Am besten ist es, eine zu nehmen, die nach dem Zwiebelprinzip auch funktioniert. Mhm. Das heißt, eine Jacke wählen, die genug Platz lässt, um einen Pullover oder einen Hoodie drunter anzuziehen, um sich eben dementsprechend je nach Wetter aus- oder anzuziehen. Dann sollte sie wettertauglich sein. Eine winddichte und leicht wasserabweisende Jacke ist besser als so eine dicke, fette Wärmejacke. Und wer ein bisschen aufs Geld gucken will und nicht jedes Jahr neu kauft, der nimmt natürlich ein zeitloses Modell. Ein Klassiker wie eine Jeansjacke, eine Bomberjacke oder ein Trenchcoat schaut immer super aus, ist vielseitig kombinierbar. Und dass das uns in ein paar Jahren noch gefällt, ist relativ sicher.
0: Vor allen Dingen muss man ja auch aufpassen, wenn man jetzt so eine dicke, gefütterte Jacke hat, dann fängt man an zu schwitzen, ne? Dann zieht man die Jacke aus, dann wird es wieder kalt. Also du hast völlig recht, da wirklich genau schauen, welche Übergangsjacke jetzt die richtige ist. Tipps waren das von Jojo Schweizer. Vielen Dank.

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zwischendurch mal das Radio ein bisschen lauter drehen mit unserer Feierabend-Playlist hier bei uns bei Radio Schwaben. Ja, wir reden immer darüber, ne? Kurze Arbeitswoche. Das stimmt ja schon. 2 von 3 Arbeitstagen habt ihr jetzt schon so ziemlich im Sack. Aber natürlich an dieser Stelle auch mal einen schönen Gruß an alle diejenigen, die keine kurze Arbeitswoche haben. Gibt ja auch genügend, die am Feiertag arbeiten bzw. keinen Brückentag haben am Freitag. Polizei, Feuerwehr, Krankenhaus, Sicherheitsdienst, Gastronomie und. Vielen Dank, dass ihr die Fahne hochhaltet für alle diejenigen, die sich dann ein verlängertes Wochenende gönnen können an dieser Stelle. Aber ne, wir denken auch an alle die arbeiten, auch wir hier im Radio. Ne? Hier geht's auch mal weiter. Wenn wir aufhören würden zu arbeiten, dann wäre Stille auf dem Sender. Und das will ja keiner. Also von daher, schönen Gruß auch an alle diejenigen, die kein verlängertes Wochenende haben in den nächsten Tagen.

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2: Heute Nachmittag bleibt es bei uns wechselhaft. Einzelne Schauer ziehen noch durch, im Allgäu fällt örtlich weiter etwas Regen. Dazu weht zeitweise spürbarer Wind. Zwischen Nordschwaben und dem Allgäu lockert es zum Abend stellenweise auf. In der Nacht kühlt es dann deutlich auf etwa 1 bis 4 Grad ab. In den Tälern kann sich örtlich Nebel bilden. Und der Radio Schwaben 3-Tage-Trend. Morgen ist es teils freundlich, teils noch mit dichten Wolken. Später ziehen wieder einzelne Schauer durch. Dazu ist es mit 10 bis 13 Grad etwas milder. Am Donnerstag ist es unbeständig mit Schauern, im Allgäu häufiger als weiter nördlich. Zum Freitag setzt sich das wechselhafte Wetter fort, mit weiteren Schauern und nur kurzen freundlichen Abschnitten. In Großaltingen 8 Grad bei starker Bewölkung, in Germeringen 7 Grad und trocken, in Harburg 7 Grad bei bedecktem Himmel.
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1: Es ist 15 Uhr und 58 Minuten. 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
4: Ich bin Joshua Heise. Knapp 2 Wochen nach dem Start kommt der Tankrabatt inzwischen weitgehend bei den Verbrauchern an. Das zeigt ein Vergleich der Monopolkommission mit Frankreich und Großbritannien. Berechnungen des IFO-Instituts zufolge ist der Dieselpreis um 14 Cent gesunken, der Liter Superbenzin vergünstigte sich um 15 Cent. Zum 1. Mai sind die Spritsteuern um 16,7 Cent gesenkt worden, befristet auf 2 Monate. Die Stimmung in der bayerischen Wirtschaft hat sich seit dem Herbst kaum verbessert. Das zeigt der sogenannte Weißbier-Index der Vereinigung der bayerischen Wirtschaft. Die VBW rechnet dieses Jahr maximal mit einem Mini-Wachstum. Janina Singer berichtet.
5: Dass der Weißbier-Index mehr oder weniger auf der Stelle tritt, hat unter anderem auch mit dem Iran-Krieg und seinen Folgen zu tun, etwa unterbrochenen Lieferketten. Aber nicht nur. VBW-Präsident Hatz kritisiert auch die Bundesregierung scharf. Es brauche ein grundlegendes und umfassendes Reformpaket und das bis zum Sommer.
4: Union und SPD kommen heute zum Koalitionsausschuss zusammen, um vor allem über Entlastungen für die Bürger zu beraten. Der Verband kommunaler Unternehmen schlägt im Vorhinein eine Stromsteuersenkung ab nächstem Jahr auf das europäische Minimum für alle vor. Die Steuer könne von 2,05 auf bis zu 0,1 Cent pro Kilowattstunde gesenkt werden, sagte ein VKU-Sprecher der Rheinischen Post. Die 1.000 Euro Entlastungsprämie war am Freitag im Bundesrat gescheitert. Die frühere Profifußballerin Kathleen Krüger wird neue Sportvorständin beim Fußball-Bundesligisten Hamburger SV und damit Nachfolgerin von Stefan Kunz. Die 40-Jährige war zuletzt Funktionärin beim FC Bayern München gewesen und hatte den Rekordmeister zuvor als Teammanagerin betreut.
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6: Hallo auf die Straßen. Eine Meldung habe ich für euch von der B19 Oberstdorf Richtung Kempten, Höhe Waltenhofen. Hier hat sich ein Unfall im Baustellenbereich ereignet. Fahrt hier bitte besonders aufmerksam. Die aktuellen Blitzer stehen in Augsburg auf der Mühlhauser und der Zollernstraße. Dann haben wir einen in Dillingen auf der Schillerstraße. Auf der Hermann-von-Barth-Straße in Kempten steht ein Blitzer. Auf der Olga-Straße in Ulm. In Marktoberdorf auf der Schongauer Straße. Und in Neu-Ulm auf der Heerstraße.
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6: Ja, wir kennen ja so die typischen Wetterkapriolen, ne? Vom Keller vollgelaufen über vielleicht Blitzeinschlag oder Sturmschäden. All sowas kann natürlich gerade auch im Sommer bei Gewittern passieren. Und da sollte man gut vorbereitet sein. Auf was man da achten sollte, hört ihr gleich bei mir im Feierabend. Heute an diesem Dienstagnachmittag, ich bin Ralf Hohn.
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0: Mehr 80er, 90er und aktuelle Hits hier bei uns bei Radio Schwaben. Zwischendurch das Radio mal ein bisschen lauter drehen. Wir gehen so langsam aber sicher in Richtung Sommer. Und das ist ja auch die Jahreszeit mit diesen typischen Wetterkapriolen. Es gibt Starkregen, sodass vielleicht der Keller volllaufen kann. Blitzeinschlag, kräftige Sturmböen, sodass vielleicht auch Teile des Dachs abgedeckt werden. Dann ist es immer gut, wenn man auch entsprechend versichert ist, beziehungsweise auch entsprechende Vorkehrungen getroffen hat. 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
1: Wichtig ist, dass auf alle Fälle die Sturm- und Hagelgefahren mitversichert sind. Und optional, was vor allem die letzten Jahre wichtig geworden ist, auch die Elementargefahren. Sprich Starkregen, Überschwemmung, also auch Oberflächenwasser, was von außen in das Gebäude, in den Keller eintreten kann. Das sollte man auf jeden Fall gucken, dass das auch mit im Versicherungsschutz dabei ist.
0: Ja, also da vielleicht einfach eure Versicherungspolice auch nochmal überprüfen, ob das alles soweit passt, damit ihr auch gut durch den Sommer kommt.

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1: Es ist 16 Uhr und 26 Minuten. 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
2: Im weiteren Verlauf ist es bei uns meist grau, dazu fällt stellenweise noch etwas Regen. Bis in die Nacht liegen die Temperaturen bei etwa 1 bis 5 Grad. Im Ostallgäu kann sich am frühen Morgen örtlich Nebel bilden. Und der Radio Schwaben 3-Tage-Trend. Morgen ist es zwischen Nordschwaben und dem Allgäu teils noch trüb. Später gibt es freundliche Abschnitte, am Nachmittag aber auch wieder einzelne Schauer bei 10 bis 13 Grad. Am Donnerstag ist das Wetter wechselhaft mit Schauern, im Allgäu auch etwas häufiger. Im weiteren Wochenverlauf setzt sich das unbeständige Wetter mit weiteren Schauern fort. Die aktuellen Wetterwerte. In Haunstetten 8 Grad und bedeckt. In Lindau 9 Grad. In Gundelfingen 9 Grad und Regen.
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4: Hallo auf die Straßen. Eine Meldung habe ich für euch von der B19 Oberstdorf Richtung Kempten, Höhe Waltenhofen. Hier hat sich ein Unfall im Baustellenbereich ereignet. Fahrt hier bitte besonders aufmerksam. Die aktuellen Blitzer stehen in Augsburg auf der Mühlhauser und der Zollernstraße. Dann haben wir einen in Dillingen auf der Schillerstraße. Auf der Hermann-von-Barth-Straße in Kempten steht ein Blitzer. Auf der Olga-Straße in Ulm. In Marktoberdorf auf der Schongauer Straße. Und in Neu-Ulm auf der Heerstraße.
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4: Ich hoffe, ihr seid gut unterwegs auf dem Weg nach Hause in Richtung Feierabend. Besser geht's mit mehr 80ern, 90ern und aktuellen Hits hier bei uns bei Radio Schwaben. Und die bekommt ihr jetzt aufs Ohr.
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0: Der Dienstagnachmittag hier bei uns bei Radio Schwaben. Es ist ein wichtiges Thema, gerade in diesen Tagen und Wochen, die Rehkitz-Rettung, bevor die Felder zum Teil gemäht werden. Robert Oberfrank vom Jagdverband Donauwörth sagt, warum das so ein wichtiges Thema ist.
1: Als Jäger appellieren wir an Landwirte und Lohnunternehmer, unbedingt vor der Maat auf die Rehkitze zu achten. Diese haben in ihren ersten Lebenswochen noch keinen Fluchtinstinkt, sondern drücken sich regungslos ins hohe Gras. Und wenn es blöd läuft, dies mit tödlichen Folgen. Wenn du einmal in deinem Leben ein angemähtes oder vermähtes Rehkitz gesehen hast, dann kann ich nur feststellen, das vergisst nicht so leicht.
0: Die Felder werden mit Drohnen sozusagen abgesucht und wenn dann Rehkitze gefunden werden, müssen die auf jeden Fall gerettet werden. Und dafür braucht es viele fleißige Hände. Wenn ihr auch sagt, ihr würdet euch da gerne engagieren, gibt viele Möglichkeiten, zum Beispiel bei der Rehkitzrettung Augsburg, bei der Kitzrettung Kaufbeuren oder auch bei der Wildtierrettung im Ries. Einfach vielleicht mal ein bisschen googeln, was bei euch in der Region möglich ist und sind wirklich auch gerade viele Jäger sehr, sehr dankbar, wenn man sich dort an der Rehkitzrettung beteiligt.
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0: Schönen Feierabend mit uns mit Radio Schwaben. Es ist ja Wahnsinn, oder? Was in den letzten Monaten alles teurer geworden ist, gerade auch im Bereich der Energiepreise. Gut, der Sprit ist wieder etwas günstiger geworden, trotzdem eigentlich noch viel zu teuer. Aber auch Gas, Öl und vor allen Dingen beispielsweise auch Strom. Wie man eine explodierende Stromrechnung vermeiden kann, das ist Thema um kurz nach fünf hier bei uns bei Radio Schwaben. Schönen Feierabend.
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1: Der frühe Abend ist bei uns zwischen Nordschwaben und dem Allgäu grau und nass. Einzelne Schauer ziehen noch durch. Im Oberallgäu fällt stellenweise weiter Regen. Dazu ist es frisch mit meist 8 bis 10 Grad. In der Nacht lockert es gebietsweise auf. Vor allem im Ostallgäu kann sich dabei Nebel bilden und die Temperaturen sinken auf 1 bis 4 Grad. Und der Radio Schwaben 3-Tage-Trend? Morgen ist es erst teils freundlich, später ziehen wieder dichte Wolken und einzelne Schauer auf. Am Nachmittag stehen 10 bis 13 Grad an. Am Donnerstag geht es wechselhaft weiter, mit Schauern vor allem Richtung Allgäu. Zum Freitag ist es unbeständig, zeitweise nass und besonders in Altennähe etwas kühler. Im Moment meldet Königsbrunn stark bewölkt bei 9 Grad, Oberstaufen bedeckt bei 6 Grad und Möttingen 8 Grad.
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0: Es ist 16 Uhr und 56 Minuten. 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
3: Ich bin Joshua Heise. Vor ihrem Koalitionsausschuss waren sowohl Kanzler Merz als auch Arbeitsministerin Baas beim Bundeskongress des Deutschen Gewerkschaftsbundes zu Gast. Beide warben um Unterstützung für die geplanten Sozialreformen. Merz wurde während seiner Rede sogar ausgebuht. Baas, die hingegen Beifall bekam, versprach, sie wolle die soziale Sicherung nicht kleiner, sondern klüger machen. Einst war er Verfassungsschutzpräsident, jetzt könnte Hans-Georg Maaßen Innenminister in Sachsen-Anhalt werden, und zwar für die AfD. Vorausgesetzt natürlich, dass diese nach der Landtagswahl im September die Regierung stellt. Maaßen zeigte sich im Interview mit der Zeit zumindest offen gegenüber der Idee. Ob er von der als gesichert rechtsextrem eingestuften Landespartei schon gefragt worden sei, ließ er offen. Die Toten Hosen, Nina Tschuba, Johannes Oerding. In einem offenen Brief fordern zahlreiche Musikerinnen und Musiker wirksame Gesetze gegen überteuerte Ticketpreise auf dem Zweitmarkt. Deutschland sei bislang ein weitgehend rechtsfreier Raum für Ticketspekulanten, so die Kritik. Thomas Bremser berichtet.
4: Wer seine Konzertkarten weiterverkaufen will, kann das auf einem Zweitmarkt tun. Doch dort tummeln sich immer mehr Abzocker. Die kaufen die Tickets in Massen auf, oft mit einer automatisierten Software, um sie anschließend zu Wucherpreisen weiterzuverkaufen. Dort landen auch immer mehr gefälschte Tickets. Die Musikstars fordern eine Preisobergrenze für den Zweitmarkt. Und die Konzertveranstalter sollten bestimmen, auf welchen Plattformen ihre Tickets weiterverkauft werden dürfen.
3: Die frühere Profifußballerin Kathleen Krüger wird neue Sportvorständin beim Bundesligisten Hamburger SV. Wie der HSV mitgeteilt hat, wird sie damit Nachfolgerin von Stefan Kuntz. Die 40-jährige Krüger war jahrelang Teammanagerin beim FC Bayern München und bekleidete zuletzt eine Funktion im Vorstandsbereich des Rekordmeisters.
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5: Er rollt soweit gut, der Berufsverkehr. Es gibt keine größeren Störungsmeldungen. Geblitzt wird aktuell auf der Römerstraße in Friedberg, auf der A8 Höhe Elchingen, in Ulm auf der B10 und der Olga-Straße. In Markt Oberdorf steht ein Blitzer auf der Schongauer Straße, in Wechingen auf der Raiffeisenstraße und in Dillingen auf der Schillerstraße.
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5: Wenn ihr auf dem Weg nach Hause seid, macht es vielleicht auch schon mal Sinn, das eine oder andere einzukaufen, weil morgen Nachmittag werden wahrscheinlich viele fürs lange Wochenende sich versuchen, komplett einzudecken. Da könnte es dann auf jeden Fall im Supermarkt etwas voller sein und ihr vor allen Dingen an der Kasse länger warten oder vor allen Dingen erstmal einen Parkplatz suchen. Um das alles zu vermeiden, macht es vielleicht Sinn, heute schon das eine oder andere zu kaufen. Ich bin Ralf Hohn, hallo.
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0: 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Schönen Feierabend am Dienstag. Nicht nur die Spritpreise sind infolge des Iran-Kriegs gestiegen, sondern Experten vermuten auch, dass die Strompreise in die Höhe gehen. Christine Schaller ist Energieexpertin und hat ein paar Tipps, dass die Stromrechnung nicht wirklich explodiert.
1: Da ist das allererste, worauf wir immer schauen, eigentlich Ihr Kühlschrank, Ihr Gefrierschrank, der womöglich zweite Kühlschrank oder Gefrierschrank im Keller. Und da gleich mal der Tipp, brauchen Sie den wirklich? Ich denke, wenn man eine Party feiert im Sommer und Getränke kühlen will, ja, na klar, stecken Sie ihn an. Aber danach denken Sie dran, dass Sie noch wieder ausschalten. Denn das sind wirklich ganz unnötige, verbrauchte Kilowattstunden Strom, die wirklich teuer sind.
0: Wenn ein Gerät älter als 15 Jahre ist, empfiehlt es sich auch, den Stromverbrauch zu checken, gegebenenfalls gegen ein neues Gerät auszutauschen. Hier und da bekommt man durch die Kommunen da auch Unterstützung. Und gerade jetzt im Sommer gibt es einen ganz besonderen Stromverbrauch.
1: Gerade jetzt im Sommer, wo es warm wird, haben Sie halt häufig eine Klimaanlage in Betrieb und da überlegen Sie wirklich jede Stunde, die Sie vielleicht nicht brauchen. Denn Klimaanlagen sind große Stromfresser und wenn Sie sie ausschalten oder eben nicht verwenden, können Sie da sehr, sehr viel Strom sparen. Sie können ja Ihr Gebäude oder Ihr Haus, Ihre Wohnung verschatten mit Rollos, Fensterläden zuhalten tagsüber und dann wird es gleich gar nicht warm innen drin und das ist sicherlich ein ganz, ganz großer Spareffekt.
0: Wenn beispielsweise häufig Licht brennt, lohnt es sich auch immer auf LED-Lampen umzustellen. Und wenn ihr alle diese Dinge schon getan habt und die Stromrechnung trotzdem noch zu teuer ist, dann lohnt es sich auch immer mal wieder, die Stromanbieter zu vergleichen.

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3: Es ist 17 Uhr und 26 Minuten. 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
4: Heute am frühen Abend ist es bei uns noch wechselhaft. Nach letzten Schauern lockert es stellenweise auf und in Bayerisch-Schwaben und dem Allgäu fällt örtlich noch etwas Regen. In der Nacht kühlt es deutlich ab, auf etwa 1 bis 4 Grad. In den Tälern kann sich stellenweise Nebel bilden. Und der Radio Schwaben 3-Tage-Trend. Morgen ist es erst freundlich, am Vormittag ziehen aber mehr Wolken auf und ab Mittag ist es verbreitet unbeständig mit einzelnen Schauern. Zum Abend hin im Norden auch mal Regen bei 10 bis 13 Grad. Am Donnerstag ist es weiter wechselhaft mit Schauern, im Allgäu häufiger und anfangs teils schon nass. Zum Freitag hin setzt sich das unbeständige Wetter fort mit weiteren Schauern und nur kurzen freundlichen Phasen. Im Moment in Neuseß 9 Grad und bedeckt, in Obergünzburg 6 Grad und stark bewölkt und in Jettingen-Scheppach 10 Grad.
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6: Er rollt soweit gut, der Berufsverkehr. Es gibt keine größeren Störungsmeldungen. Geblitzt wird aktuell auf der Römerstraße in Friedberg, auf der A8 Höhe Elchingen, in Ulm auf der B10 und der Olgastraße. In Marktoberdorf steht ein Blitzer auf der Schongauer Straße, in Wechingen auf der Raiffeisenstraße und in Dillingen auf der Schillerstraße.
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6: Ich weiß nicht, wie es euch geht, aber ich höre ihr sehr gerne zu, meiner Kollegin Franzi Bernhauser. Und das können wir gleich wieder gemeinsam tun, wenn sie uns mitnimmt in die Vergangenheit eines Ortes in Bayerisch-Schwaben mit ihrer Stadtgeschichte.
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0: Wir sind unterwegs in Bayerisch-Waben mit unseren Stadtgeschichten und heute geht's in die Vergangenheit des Donauries.
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2: In einer Stadt im Donauries steht auf dem Marktplatz ein Brunnen, auf dem eine Statue zu sehen ist. Diese Figur nennt man den Schwertle. Der Schwertle erinnert an eine alte Geschichte aus der Zeit der Jakobskirchweihe. Damals kam ein armer Handwerksbursche in die Stadt und bat um etwas zu essen. Überall wurde in dieser Festzeit gekocht, gebacken und gut gegessen. Bratwürste, Küchle und viele andere Speisen. Doch die Menschen in Oettingen gaben dem Burschen nichts. Und so musste er schließlich hungrig und erschöpft sterben. Als die Bürger das später erfuhren, war die Reue groß. Sie schämten sich für ihr Verhalten, aber da war es bereits zu spät. Zum Andenken an den jungen Mann errichteten sie den Brunnen mit der Figur des Schwerterle. Er sollte als Mahnmal daran erinnern, niemand in Not zu vergessen. Seit dieser Zeit gibt es außerdem einen Brauch. Jedes Jahr zur Kirchweih werden den Schwertle symbolische Bratwürste auf seinen Stock gesteckt, als Zeichen der späten Versöhnung und Erinnerung.
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0: Kommt gut mit uns durch den frühen Dienstagabend. Ein Dienstag, der sich so ein bisschen anfühlt wie ein, naja, wie soll ich sagen, Donnerstag, ne? Weil morgen ist für viele dann schon der Start ins Wochenende, ins lange XXL-Wochenende über den Himmelfahrtstag. Aber Vorsicht, wenn ihr morgen mit dem Auto irgendwo hin wollt, gerade ab den Nachmittagsstunden wird's voll auf den Autobahnen. Der Tag vor Christi Himmelfahrt war im vergangenen Jahr 2025 der staureichste Tag des Jahres. Und der ADAC hat auch gerade nochmal gewarnt, also wenn ihr wirklich übers lange Wochenende losfahren wollt, dann vielleicht bevor die große Welle losgeht oder erst am späteren Abend, damit ihr nicht unnötig lange im Stau stehen müsst.
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3: Heute am frühen Abend ist es bei uns noch wechselhaft. Neben Auflockerungen ziehen vor allem im Allgäu noch einzelne Schauer durch. Später lockert es vielerorts weiter auf. In der Nacht ist es frisch, örtlich auch mit Nebelfeldern, besonders in den Tälern, bei Tiefstwerten zwischen 1 und 4 Grad. Und der Radio Schwaben 3-Tage-Trend. Morgen ist es erst freundlich. Am Nachmittag werden die Wolken dichter und am Abend fällt stellenweise wieder Regen. Dazu 10 bis 13 Grad. Am Donnerstag ist es unbeständig mit Schauern, im Allgäu häufiger. Zum Freitag ändert sich wenig, weiter wechselhaft mit einzelnen Schauern in Bayerisch-Schwaben und dem Allgäu. Derzeit in Inningen 9 Grad und bedeckt, in Sonthofen 7 Grad und stark bewölkt, sowie in Nordendorf 9 Grad.
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0: Es ist 17 Uhr und 57 Minuten. 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
5: Ich bin Joshua Heise. Der Holocaust-Überlebende Albrecht Weinberg ist im Alter von 101 Jahren gestorben. Er hatte 3 Konzentrationslager und mehrere Todesmärsche überlebt. Seine jüdische Familie wurde von den Nazis fast vollständig ermordet. Weinberg war 2012 aus den USA in seine Heimat Ostfriesland zurückgekehrt und hat seitdem in Schulen vor dem Vergessen gewarnt. Nachdem die Union mit AfD-Stimmen einen Migrationsantrag durchgebracht hatte, gab er aus Protest sein Bundesverdienstkreuz zurück. Der Krieg im Iran hat das Leben bei uns wieder stark verteuert. Im April ist die Inflationsrate auf fast 3% gestiegen. Heißt, die Lebenskosten waren fast 3% teurer als vor einem Jahr. Das ist der höchste Stand seit Januar 2024. Tine Klimach mit den Details.
6: Allein Benzin und Diesel sind gut ein Viertel teurer geworden. Auch Preise für Lebensmittel sind etwas angezogen. Das hat sich besonders bei Schokolade bemerkbar gemacht. Teure Energie treibt bei Unternehmen die Produktions- und Transportkosten nach oben. Die Sorge ist, dass der Iran-Krieg die gesamte Wirtschaft erfasst und die Preise auch für Lebensmittel, Restaurantbesuche und Dienstleistungen weiter steigen.
5: Wer das Oktoberfest etwas entspannter und familienfreundlicher erleben will, kann auf die Eudewiesen gehen. Doch seit Jahren kommen immer weniger Gäste. Der Münchner Stadtrat hat deshalb ein neues Konzept beschlossen, um dem entgegenzuwirken. Geplant sind unter anderem QR-Codes für einen schnelleren Einlass oder Mengenrabattkarten. Heißt, wer 10-mal kommt, kann 12-mal rein. Außerdem soll das Musikprogramm vielfältiger werden. Deutschlands bester Tennisprofi Alexander Zverev ist beim Masters-Turnier in Rom im Achtelfinale gescheitert. Der 29-Jährige unterlag dem Italiener Luciano Darderi in 3 Sätzen. Dabei vergab Zverev gleich 4 Matchbälle im zweiten Satz und brach dann im dritten Abschnitt völlig ein. Der Italiener gewann den finalen Satz mit 6:0.
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7: Vorsicht bitte auf der 96 Lindau Richtung München am Kreuz Memmingen an der Überleitung zur A7 Richtung Ulm. Hier steht ein defekter LKW. Bitte hier besonders aufpassen. Die Blitzer stehen in Dillingen auf der Schillerstraße. In Marktoberdorf wird auf dem Langweg geblitzt. In Lindau steht ein Blitzer auf der Ludwig-Kick-Straße. In Langenau wird auf der L117 geblitzt. In Ehkirchen auf der Neuburger Straße. Und in Ulm steht ein Blitzer auf der Illerstraße.
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7: Wenn man nach einem langen Arbeitstag nach Hause kommt, kann man sich ja auch wie man mit ein paar Dingen belohnen, ja? Oder wenn man irgendwas geschafft hat, eine Prüfung bestanden, oder? Dann ist es auch immer schön, wenn man sich selbst eine Freude macht. Wir wollten mal von euch wissen, womit belohnt ihr euch denn manchmal? Die Antworten gibt's gleich.
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0: die Arbeit hinter sich lassen und einfach in den Feierabend starten. Radio Schwaben ist hier. Und wenn man einen erfolgreichen Arbeitstag hinter sich hat, dann ist ja auch schön, wenn man sich mit irgendetwas belohnen kann. Oder vielleicht sogar auch vom Partner, von der Partnerin belohnt wird, sich einfach einen schönen Abend zu machen. Womit belohnt ihr euch denn schon mal, wenn ihr etwas geschafft habt?
1: Wenn was gut geklappt hat, kaufe ich mir natürlich was. Also zum Beispiel heute ein Buch oder mal was Schönes zu anziehen oder...
2: Mit Urlaub, im besten Fall.
1: Wenn jetzt zum Beispiel irgendwie was mit der Uni ist, dann geht man mit seinen Leuten weg. Aber ich bin niemand, der was kaufen würde dafür.
3: Einen guten Kaffee, würde ich sagen. So ein Ritual.
4: Schön essen gehen mit meiner Frau.
3: Ich belohne mich heute mit einem neuen Haarschnitt, weil ich heute Abschlussprüfung geschrieben habe. Hoffentlich erfolgreich.
0: Ja, wollen wir hoffen und drücken die Daumen, dass das geklappt hat mit der Abschlussprüfung. Womit belohnt ihr euch beispielsweise nach einem langen Arbeitstag oder wenn sonst irgendetwas erfolgreich gelaufen ist?

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1: Es ist 18 Uhr und 25 Minuten. 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
2: Jetzt am frühen Abend ist es bei uns zwischen Nordschwaben und dem Allgäu wechselhaft, mit trockenen Abschnitten, einzelnen Schauern und im Allgäu stellenweise weiter etwas Regen. In der Nacht lockert es öfter auf. Dazu kühlt es deutlich ab auf etwa 1 bis 5 Grad und in den Tälern kann sich örtlich Nebel bilden. Und der Radio Schwaben 3-Tage-Trend. Morgen ist es erst teils freundlich, später dichter bewölkt und am Nachmittag ziehen verbreitet Schauer auf bei milden 10 bis 13 Grad. Am Donnerstag ist es weiter unbeständig, mit weiteren Schauern, besonders Richtung Allgäu. Am Freitag setzt sich das wechselhafte Wetter fort, mit etwas Regen oder einzelnen Schauern. In Untermeitingen 9 Grad und stark bewölkt, in Marktoberdorf 6 Grad bei Regen, in Monheim 8 Grad.
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3: Vorsicht bitte auf der 96 Lindau Richtung München am Kreuz Memmingen an der Überleitung zur A7 Richtung Ulm. Hier steht ein defekter LKW. Bitte hier besonders aufpassen. Die Blitzer stehen in Dillingen auf der Schillerstraße. In Marktoberdorf wird auf dem Langweg geblitzt. In Lindau steht ein Blitzer auf der Ludwig-Kick-Straße. In Langenau wird auf der L117 geblitzt. In Ehkirchen auf der Neuburger Straße. Und in Ulm steht ein Blitzer auf der Illerstraße.
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3: Huhu, wir sind's in eurem Radio, euer Begleiter in Richtung Feierabend. Hier ist Radio Schwaben, ich bin Ralf Hohn, hallo.
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So, das war einfach heute der Feierabend an diesem Dienstag. Ein Dienstag, der sich so ein bisschen anfühlt wie ein Donnerstag, weil viele starten ja morgen dann auch schon ins verlängerte XXL Himmelfahrts- oder Vatertagswochenende, ganz wie ihr wollt. Ich wünsche euch auf jeden Fall einen schönen Abend und sage tschüss, bis morgen Nachmittag um

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2: Am Abend gibt's bei uns noch Auflockerung, örtlich ist es aber wolkig. In der Nacht kühlt es deutlich ab auf etwa 0 bis 4 Grad. Im Unterallgäu sind stellenweise Nebelfelder möglich. Morgen ist es in Bayerisch-Schwaben und im Allgäu erst freundlich bis wechselnd bewölkt. Später ziehen dichtere Wolken auf und am Abend sind erste Schauer möglich. Am Nachmittag stehen meist 11 bis 13 Grad an. Und der Radio Schwaben 3-Tage-Trend? Am Donnerstag geht es wechselhaft weiter, mit einzelnen Schauern, vor allem vom Allgäu her. Zum Freitag ist das Wetter ähnlich unbeständig, bei nur kleinen Änderungen. In Kissing 8 Grad und bedeckt. In Jengen 6 Grad und Regen. In Holzheim 8 Grad.
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0: Es ist 18 Uhr und 59 Minuten. 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
4: Ich bin Joshua Heise. Immer höhere Beiträge bei sinkenden Leistungen. Die Zufriedenheit mit dem deutschen Gesundheitssystem bröckelt. Das zeigt eine Umfrage im Auftrag der DRK. Thomas Thonfeld berichtet.
5: Bis 2022 lag die Zufriedenheit rund 10 Jahre lang stabil bei über 80%. Dann ging's bergab. Und knapp 60% erwarten, dass die Gesundheitsversorgung in den kommenden 10 Jahren noch schlechter wird. Reformen im Gesundheitswesen halten 2/3 der Menschen für notwendig. Sie glauben aber nicht daran, dass sie auch kommen.
4: Deutschland wird mit Paketen überflutet, vor allem mit Billigwaren aus China. Laut der Zolljahresbilanz, die Finanzminister Klingbeil vorgestellt hat, hat der Zoll letztes Jahr knapp 790 Millionen Waren abgefertigt. Im Jahr davor waren es noch 595 Millionen. Der SPD-Chef will den Zoll deshalb besser ausstatten, unter anderem durch 1500 neue Stellen. Zudem fällt ab Juli die Zollfreigrenze für Pakete unter 150 Euro weg. Bayerns Mittelschulen sollen mehr Freiheiten für individuelle Förderung bekommen. Das hat Kultusministerin Stolz nach einer Kabinettssitzung angekündigt. Die Schulen können künftig flexibler entscheiden, wie sie Deutsch, Mathe und Englisch unterrichten, ohne dass Fächer gestrichen werden. Außerdem gibt es mehr Projektarbeit schon ab der 5. Klasse. Als langjähriger Coach des SC Freiburg hat sich Christian Streich Kultstatus erarbeitet, auch mit Äußerungen über den Sport hinaus. Jetzt kehrt Streich zurück in die Fußballöffentlichkeit. Er wird nämlich ZDF-Experte bei der WM in den USA, Mexiko und Kanada. Seine Aufgabe wird es sein, die Spielideen der Teams zu erklären. Streich gibt sein Debüt gleich am 11. Juni beim Eröffnungsspiel Mexiko gegen Südafrika.
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2: Auf der A7 Füssen-Reute Richtung Ulm ist zwischen Dietmannsried und der Raststätte Allgäuer Tor Ost die Fahrbahn verschmutzt. Vorsicht auf der A8 München Richtung Stuttgart zwischen Leipheim und Kreuz. Ulm-Elchingen, Reifenteile liegen auf dem rechten Fahrstreifen. Außerdem steht dort ein defekter LKW, der den Standstreifen blockiert. Vorsicht auf der A96 Lindau Richtung München. Zwischen Aitrach und Kreuz Memmingen steht ein defekter LKW und am Kreuz Memmingen auf der Überleitung zur A7 Richtung Ulm steht ebenfalls ein defekter LKW. Und hier die neuesten Blitzer auf Radio Schwaben. Auf der Neuburger Straße in Ehekirchen und am Langweg in Marktoberdorf. Meldet Staus und Blitzer immer per WhatsApp unter 08000 11 82 11.
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2: Die Hits, die ihr in jedem Fall mitsingen könnt. Für ganz Bayerisch-Schwaben und das Allgäu. Martina Neu wünscht euch einen schönen Dienstagabend.

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1: Es ist 19 Uhr und 25 Minuten. 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
2: Am Abend gibt es bei uns zwischen Nordschwaben und dem Allgäu noch einen Mix aus Wolken und einzelnen Auflockerungen. In der Nacht kühlt es deutlich ab, auf rund 0 bis 4 Grad. Dazu kann sich vor allem im Unterallgäu stellenweise Nebel bilden. Morgen ist es erst teils freundlich. Später ziehen mehr Wolken auf und am Nachmittag sind örtlich wieder Schauer möglich. Die Höchstwerte liegen bei 11 bis 13 Grad. Und der Radio Schwaben 3-Tage-Trend? Morgen also wechselhaft, mit freundlichen Phasen und einzelnen Schauern. Am Donnerstag ist es erst teils nass. Später gibt es einen Mix aus Wolken und weiteren Schauern. Am Freitag setzt sich dieses unbeständige Wetter fort. Im Moment meldet Dasing stark bewölkt bei 8 Grad. In Immenstadt 7 Grad und in Wallerstein bedeckt bei 9 Grad.
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2: Auf der A7 Füssen-Reute Richtung Ulm ist zwischen Dietmannsried und der Raststätte Allgäuer Tor Ost die Fahrbahn verschmutzt. Vorsicht auf der A8 München Richtung Stuttgart zwischen Leipheim und Kreuz Ulm. Elchingen, auf dem rechten Fahrstreifen liegen Reifenteile. Außerdem steht dort ein defekter LKW und der Standstreifen ist blockiert. Vorsicht auch auf der A96 Lindau Richtung München am Kreuz Memmingen. Auf der Überleitung zur A7 Richtung Ulm wegen eines defekten LKW. Und hier die neuesten Blitzer auf Radio Schwaben. Auf der Neuburger Straße in Ehekirchen und am Langweg in Marktoberdorf. Kommt's gut an.
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2: Ich bin Martina Neu. Für Eichach, Donauwörth oder Sonthofen und ganz bayerisch Schwaben, jetzt kommt der Soundtrack für euren Abend. Und jetzt für euch Tal Bachman mit She is so high, I wanna know what love is von Foreigner. Und Enigma mit Return to Innocence.

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2: Am Abend gibt es bei uns zwischen Nordschwaben und dem Allgäu noch einen Mix aus Wolken und einzelnen Auflockerungen. In der Nacht kühlt es deutlich ab, meist auf etwa 0 bis 4 Grad. Im Unterallgäu sind stellenweise Nebelfelder möglich. Morgen ist es erst teils freundlich, später ziehen mehr Wolken auf und zum Abend sind örtlich wieder Schauer dabei, dazu 10 bis 13 Grad. Und der Radioschwaben Drei-Tage-Trend. Am Donnerstag beginnt es teils nass, danach zeigt sich zwischendurch die Sonne, ehe später wieder einzelne Schauer durchziehen. Zum Freitag ist das Wetter wechselhaft, mit Wolken, etwas Sonne und weiteren Schauern. In Fischach 9 Grad bei trübem Wetter. In Babenhausen 9 Grad bei leichter Bewölkung. In Krumbach 9 Grad.
1: 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Es ist 19 Uhr und 58 Minuten. 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
3: Ich bin Joshua Heise. Die Parteispitzen von Union und SPD sind im Kanzleramt zum Koalitionsausschuss zusammengekommen. Auf der Agenda stehen Entlastungen für die Bürger, der Bundeshaushalt und der Fahrplan für die angedachten Reformen. Im Voraus wurde schon klargestellt, mit Beschlüssen ist heute nicht zu rechnen. Vielmehr sollen die Streitigkeiten der letzten Wochen geklärt werden. Immer mehr deutsche Unternehmen und Organisationen erleben Cyberattacken und werden anschließend erpresst. Im vergangenen Jahr wurden laut Bundeskriminalamt bundesweit über 1000 solcher Fälle angezeigt. BKA-Vizepräsidentin Link schlägt Alarm.
4: Deutschland gehört über alle Erscheinungsformen der Cybercrime hinweg regelmäßig zu den Top-Angriffszielen in der Welt. Die Bedrohungslage in Deutschland ist insbesondere geprägt durch schwere Cybercrime-Delikte und hier durch Delikte, die aus dem Ausland heraus begangen werden.
3: Nicht nur Unternehmen sind betroffen, jeder 9. Internetnutzer in Deutschland wurde im vergangenen Jahr Opfer von Cyberkriminalität. Internationale Studierende kommen nach wie vor gern nach Deutschland. Laut einer neuen UNESCO-Studie bleiben wir auf Platz 4 der beliebtesten Länder für ausländische Studis, hinter den USA, Großbritannien und Australien. Bei Leuten aus Europa ist Deutschland sogar das beliebteste Hochschulland. Nach Angaben des Statistischen Bundesamtes machten ausländische Erstsemester im Jahr 2024 rund 30% aus. 3 Monate Sommerferien dank der Fußball-WM, das hätte es fast in Mexiko gegeben. Nach heftiger Kritik hat die Regierung aber entschieden, der Unterricht endet wie geplant am 15. Juli. Das biete Familien, deren Alltag vom Schulkalender abhängt, Sicherheit und Stabilität, hieß es zur Begründung. Letzte Woche hatte das Bildungsministerium die Ferien um mehr als einen Monat vorverlegt. Mexiko ist neben den USA und Kanada WM-Gastgeber.
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2: Auf der A96 Lindau Richtung München ist am Kreuz Memmingen die Überleitung zur A7 Richtung Ulm wegen Bergungsarbeiten gesperrt. Nur ein Blitzer ist derzeit aufgebaut auf der Neuburger Straße in Ehekirchen. Kommt gut ans Ziel.
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2: 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Und jetzt mehr 80er, 90er und aktuelle Hits. Von Nordschwaben bis ins Allgäu. Im Studio für euch Martina Neu. Einen schönen guten Abend. Los geht's.

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1: Es ist 20 Uhr und 26 Minuten. 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
2: Heute Abend ist es bei uns noch freundlich bis locker bewölkt. In der Nacht kühlt es deutlich ab. Im Unterallgäu kann sich örtlich Nebel bilden. Sonst ist es meist trocken. Bei Tiefstwerten zwischen 0 und 4 Grad. Und der Radio Schwaben 3-Tage-Trend. Morgen gibt es in Bayerisch-Schwaben und dem Allgäu teils dichte Wolken, teils freundliche Abschnitte. Am Nachmittag ist es meist trocken, gegen Abend sind stellenweise wieder Schauer möglich, bei 10 bis 13 Grad. Am Donnerstag ist es wechselhafter mit einzelnen Schauern, besonders Richtung Allgäu. Zum Freitag hin ändert sich wenig. Weiter unbeständig, mit Wolken, etwas Regen und nur kurzen freundlichen Phasen. Im Moment in Affing 8 Grad und stark bewölkt, in Memmingen 8 Grad und in Mertingen 8 Grad bei bedecktem Himmel.
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2: Auf der A96 Lindau Richtung München ist am Kreuz Memmingen die Überleitung zur A7 Richtung Ulm wegen Bergungsarbeiten gesperrt. Im Moment gibt es keine Geschwindigkeitskontrollen. Die kostenfreie Verkehrs- und Blitzer-Hotline 08000 11 82 11.
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2: Wir begleiten euch gut gelaunt durch den Dienstagabend und jetzt mehr 80er, 90er und aktuelle Hits. Freut euch auf I'll Be There For You von The Rembrandts, Alone von Heart und Shanice mit I Love Your Smile. 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
3: Heute Abend lockert es vielerorts auf. In der Nacht ist es frisch. Örtlich bildet sich vor allem im Unterallgäu Nebel. Dazu sinken die Werte auf 0 bis 4 Grad. Und der Radio Schwaben 3-Tage-Trend. Morgen ist es zwischen Nordschwaben und dem Allgäu erstteils freundlich. Später ziehen mehr Wolken auf. Und am Abend sind stellenweise Schauer möglich. Bei 10 bis 13 Grad deutlich milder. Am Donnerstag zeigt sich das Wetter wechselhaft mit einzelnen Schauern. Im Allgäu etwas häufiger. Am Freitag ist es ähnlich unbeständig. Mit Wolken und zeitweise Regen. Die aktuellen Wetterwerte. In Welden 8 Grad und leicht bewölkt. In Kempten am Rathaus 7 Grad. In Genderkingen 7 Grad.
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1: Es ist 20 Uhr und 58 Minuten. 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
5: Ich bin Joshua Heise. Die Deutsche Bahn lockt für die Sommerferien mit einem Sonderangebot. Ab Mitte Juni können demnach Familientickets zu einem Festpreis von knapp 100 Euro gebucht werden. Als Gründe nennt der Konzern steigende Benzin- und Flugkosten. Thomas Bremser berichtet.
6: Die Familientickets gelten für maximal 5 Personen. Es kann also ein Erwachsener mit 4 Kindern verreisen oder 2 Erwachsene mit 3 Kindern. Ein Kind muss aber mindestens dabei sein. Verwandt sein müssen die Personen aber nicht. Die Tickets sind an die gebuchten Züge gebunden und gelten für Hin- und Rückfahrt, egal wie lang die Strecke innerhalb Deutschlands ist. Die Sitzplätze sind inklusive.
5: Knapp 2 Wochen nach dem Start kommt der Tankrabatt inzwischen weitgehend bei den Verbrauchern an. Das zeigt ein Vergleich der Monopolkommission mit Frankreich und Großbritannien. Berechnungen des IFO-Instituts zufolge ist der Dieselpreis um 14 Cent gesunken, der Liter Superbenzin vergünstigte sich um 15 Cent. Zum 1. Mai sind die Spritsteuern um 16,7 Cent gesenkt worden, befristet auf 2 Monate. Vom Bayerischen Landtag ins Kabinett von Rheinland-Pfalz. Die CSU-Abgeordnete Ute Eiling-Hütig wird Bildungsministerin unter dem designierten Ministerpräsidenten Schnieder. Dieser sagte dazu, wir holen damit bewusst Erfahrung aus einem der erfolgreichsten Bildungssysteme Deutschlands nach Rheinland-Pfalz. Eiling-Hütig ist promovierte Historikerin und kommt ursprünglich aus Nordrhein-Westfalen. Die frühere Profifußballerin Kathleen Krüger wird neue Sportvorständin beim Bundesligisten Hamburger SV. Wie der HSV mitgeteilt hat, wird sie damit Nachfolgerin von Stefan Kunz. Die 40-jährige Krüger war jahrelang Teammanagerin beim FC Bayern München und bekleidete zuletzt eine Funktion im Vorstandsbereich des Rekordmeisters.
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3: Vorsicht auf der A8 München Richtung Stuttgart. Zwischen Kreuz Ulm-Elchingen und Oberelchingen ist der rechte Fahrstreifen blockiert. Grund ist eine Bremsscheibe auf der Fahrbahn. Auf der A96 Lindau Richtung München ist am Kreuz Memmingen die Überleitung zur A7 Richtung Ulm wegen Bergungsarbeiten gesperrt. Meldungen über Blitzer oder Abstandsmessungen liegen uns derzeit nicht vor. Kommt's gut an.
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3: Wir begleiten euch gut gelaunt durch den Dienstagabend und die besten Hits jetzt bei uns. Musik ab!

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3: Es ist 21 Uhr und 24 Minuten. 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
4: Heute Abend lockert es bei uns stellenweise noch etwas auf. In der Nacht ist es frisch, teils auch neblig, besonders im Unterallgäu und in den Tälern mit Tiefstwerten zwischen 0 und 3 Grad. Morgen ist es erst teils freundlich, später ziehen mehr Wolken auf und am Abend fällt örtlich etwas Regen zwischen Nordschwaben und dem Allgäu.
5: Und der Radio Schwaben 3-Tage-Trend.
4: Morgen meist wechselhaft bei 10 bis 13 Grad, am Donnerstag erst teils nass, danach Schauer und kurze Auflockerung. Am Freitag zeigt sich das Wetter ähnlich unbeständig, mit einzelnen Schauern, besonders Richtung Allgäu. Die aktuellen Wetterwerte. Zusmarshausen 8 Grad bei leichter Bewölkung. Wertach 5 Grad bei Regen. Wemding 6 Grad und wolkenlos.
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4: Auf der A96 Lindau Richtung München ist am Kreuz Memmingen die Überleitung zur A7 Richtung Ulm wegen Bergungsarbeiten gesperrt. Zwischen Landsberg Ost und Schöffelding ist wegen eines brennenden Fahrzeugs die Richtungsfahrbahn gesperrt. Geblitzt wird nur an einer Stelle, in Augsburg auf der Max-Hempel-Straße und der Langenmantel-Straße. Kommt's gut an.
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4: Jetzt wieder die schönste Musik für euch, für ganz Bayerisch Schwaben und das Allgäu. Durch die nächsten 30 Minuten begleitet euch Martina Neu. Und jetzt für euch The Connells mit 7475, Purple Rain von Prince and the Revolution und The Farm mit All Together Now. Viel Spaß.
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3: Heute Abend lockert es bei uns noch etwas auf. In der Nacht kühlt die Luft deutlich ab. Im Unterallgäu und Richtung Ostallgäu örtlich bis nahe 0 Grad. Dazu kann sich stellenweise Nebel bilden. Morgen ist es erst freundlich. Am Vormittag zeigt sich öfter die Sonne. Später zieht es sich wieder zu und am Nachmittag fällt stellenweise etwas Regen bei 12 bis 14 Grad. Und der Radio Schwaben 3-Tage-Trend? Morgen also erst freundlich, später mehr Wolken und einzelne Schauer. Am Donnerstag geht es zwischen Nordschwaben und dem Allgäu wechselhaft weiter, mit Regen am Morgen und später einzelnen Schauern. Im Allgäu teils etwas nasser. Am Freitag ist es unbeständig mit weiteren Schauern. Die Temperaturen ändern sich dabei kaum. Im Moment haben wir in Dinkelscherben 5 Grad und leicht bewölkt, in Steingaden 5 Grad bei Regen und in Weißenhorn 5 Grad sowie gering bewölkt.
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0: Es ist 21 Uhr und 56 Minuten. 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
5: Ich bin Katrin Steinberger. Die Parteispitzen von Union und SPD sind im Kanzleramt zum Koalitionsausschuss zusammengekommen. Auf der Agenda stehen Entlastungen für die Bürger, der Bundeshaushalt und der Fahrplan für die angedachten Reformen. Im Voraus wurde schon klargestellt, mit Beschlüssen ist heute nicht zu rechnen. Vielmehr sollen die Streitigkeiten der letzten Wochen geklärt werden. Immer höhere Beiträge bei sinkenden Leistungen. Die Zufriedenheit mit dem deutschen Gesundheitssystem bröckelt. Das zeigt eine Umfrage im Auftrag der DAK. Thomas Thunfeld berichtet.
6: Bis 2022 lag die Zufriedenheit rund 10 Jahre lang stabil bei über 80%. Dann ging's bergab. Und knapp 60% erwarten, dass die Gesundheitsversorgung in den kommenden 10 Jahren noch schlechter wird. Reformen im Gesundheitswesen halten 2/3 der Menschen für notwendig. Sie glauben aber nicht daran, dass sie auch kommen.
5: Diese Position würde man sich gerne sparen. Deutschland ist nach dem aktuellen Bundeslagebild eines der Top-Ziele in Sachen Cybercrime. Immer mehr Unternehmen und Behörden werden demnach Opfer von Ransomware-Attacken, bei denen Kriminelle Daten verschlüsseln und Lösegeld fordern. Allein letztes Jahr gab es über 1000 angezeigte Angriffe. Bundesinnenminister Dobrindt will mit einem Gesetz zur aktiven Cyberabwehr gegensteuern. Wer das Oktoberfest etwas entspannter und familienfreundlicher erleben will, kann auf die Eudewiesen gehen. Doch seit Jahren kommen immer weniger Gäste. Der Münchner Stadtrat hat deshalb ein neues Konzept beschlossen, um dem entgegenzuwirken. Geplant sind unter anderem QR-Codes für einen schnelleren Einlass oder Mengenrabattkarten. Heißt, wer 10-mal kommt, kann 12-mal rein. Außerdem soll das Musikprogramm vielfältiger werden.
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3: Auf der A96 Lindau Richtung München ist am Kreuz Memmingen die Überleitung zur A7 Richtung Ulm wegen Bergungsarbeiten gesperrt. Zwischen Landsberg Ost und Schöffelding ist wegen eines brennenden Fahrzeugs die Richtungsfahrbahn gesperrt. Und hier die neuesten Blitzer auf Radio Schwaben. In Augsburg auf der Max-Hempel-Straße und der Langen-Mantel-Straße sowie in Friedberg auf der Römer-Straße. Gute und sichere Fahrt.
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3: Und jetzt mehr 80er, 90er und aktuelle Hits für euch. Von Nordschwaben bis ins Allgäu. Noch bis Mitternacht sind wir zusammen und begleiten euch durch den Abend. Los geht's!

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1: Es ist 22 Uhr und 26 Minuten. 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
2: Heute Abend lockern die Wolken bei uns noch etwas auf. Dazu ist es meist trocken. In der Nacht kühlt es in Bayerisch-Schwaben und dem Allgäu auf etwa 0 bis 4 Grad ab. Im Unterallgäu und Ostallgäu örtlich mit Nebelfeldern. Und der Radioschwaben 3-Tage-Trend. Morgen ist es zwischen Nordschwaben und dem Allgäu erst teils freundlich. Später zieht es sich zu und am Nachmittag fällt immer wieder etwas Regen. Dazu ist es mit 12 bis 14 Grad recht mild. Am Donnerstag geht es wechselhaft weiter mit Schauern und im Allgäu zeitweise auch etwas kräftigerem Regen. Zum Freitag ist es unbeständig mit weiteren Schauern. An den Temperaturen ändert sich bei uns kaum etwas. In Eindling 5 Grad und klar, in Mauerstetten 3 Grad bei Regen. In Oettingen 5 Grad und trocken.
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2: Vorsicht auf der A96 Lindau Richtung München. Zwischen Landsberg Ost und Schöffelding brennt ein Fahrzeug. Die Richtungsfahrbahn ist gesperrt. Und hier die neuesten Blitzer auf Radio Schwaben. In Augsburg auf der Langen Mantelstraße und in Friedberg auf der Römerstraße. Gute und sichere Fahrt.
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2: 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Einen entspannten Abend wünsche ich euch. Jetzt einfach zurücklehnen und genießen. Und jetzt für euch Natalie Imbruglia mit Torn. What is Love Got to Do with It von Tina Turner und Shaggy mit Angel.

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2: Jetzt geht's bei uns mit lockeren Wolken und klaren Abschnitten in die Nacht. Bis zum Morgen kühlt es im Unterallgäu und Ostallgäu stellenweise auf 0 bis 2 Grad ab. Örtlich bildet sich auch Nebel. Und der Radio Schwaben 3-Tage-Trend. Morgen ist es in Bayerisch Schwaben und dem Allgäu erst teils freundlich, teils mit Frühnebel. Später zieht es sich verbreitet zu und am Nachmittag fällt immer wieder etwas Regen bei meist 12 bis 14 Grad. Am Donnerstag zeigt es sich wechselhaft mit Schauern, im Allgäu zeitweise auch kräftiger. Zum Freitag setzt sich das unbeständige Wetter mit weiteren Schauern und nur kurzen freundlichen Phasen fort. Aktuell meldet Gersthofen 2 Grad und klar, in Erkheim 3 Grad, in Tapfheim 5 Grad und leicht bewölkt.
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0: Es ist 22 Uhr und 58 Minuten. 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
4: Ich bin Katrin Steinberger. Die Deutsche Bahn bringt in den Sommerferien ein neues Familienticket raus. Für rund 100 Euro können bis zu 5 Personen gemeinsam mit dem Zug durchs Land fahren, Hin- und Rückfahrt inklusive. Die Sitzplätze sind auch im Preis inklusive. Das Ticket gibt es ab Mitte Juni und gilt dann für Reisen bis Mitte September. Die Bahn reagiert damit auf die teuren Sprit- und Flugpreise. Der Bayerische Elternverband setzt sich dafür ein, dass der Freitag nach Christi Himmelfahrt schulfrei wird. Damit könnten Familien ein langes Wochenende haben. Dafür gibt es jetzt eine Online-Petition. Momentan müssen die Kinder in Bayern am Brückentag ganz normal zur Schule. In anderen Bundesländern ist das oft anders. Dort ist der Tag entweder generell frei oder die Schulen nutzen einen beweglichen Ferientag. Es liegen schwierige Themen auf dem Tisch. Entlastungen für die Bürger, der Bundeshaushalt und Reformen. Gerade diskutieren Union und SPD im Kanzleramt. Suita Suvali, die Stimmung beim Koalitionsausschuss dürfte angespannt sein.
5: Kanzler Merz wurde für seine Reformpläne bei Rente und Arbeitszeit beim Kongress des Deutschen Gewerkschaftsbundes heftig ausgebuht. SPD-Chefin Baas hat sich dort klar gegen Sozialabbau gestellt. Genau diese Spannungen dürften jetzt auch beim Koalitionsausschuss spürbar werden. Dazu kommt noch der Streit um die geplante Entlastungsprämie von bis zu 1.000 Euro. Nach dem Nein des Bundesrats steht die Maßnahme wohl vor dem Aus.
4: Schock in der NBA. Die nordamerikanische Basketball-Profiliga trauert um Brandon Clark. Der Spieler von den Memphis Grizzlies ist im Alter von nur 29 Jahren gestorben. Das teilten das Franchise und Clarks Agentur mit. Die Todesursache ist noch unbekannt. Brandon Clark spielte seit 2019 für die Memphis Grizzlies.
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2: Vorsicht auf der A7 Ulm Richtung Füssenreute und auf der A7 Füssenreute Richtung Ulm. Auf Höhe Kreuzmemmingen sind Tiere auf der Fahrbahn. Gemeldet ist ein Reh. Auf der A96 Lindau Richtung München ist zwischen Landsberg Ost und Schöffelding wegen einer Unfallaufnahme der rechte Fahrstreifen gesperrt. Und hier die neuesten Blitzer auf Radio Schwaben. In Augsburg auf der Langmantelstraße und in der Römerstraße in Friedberg. Kommt gut ans Ziel.
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2: Wir begleiten euch gut gelaunt durch den Dienstagabend. Mit euch heute Abend unterwegs ist Martina Neu. 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
1: Es ist 23 Uhr und 26 Minuten. 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
2: Heute Nacht lockern die Wolken zeitweise auf und bis zum Morgen kühlt es auf 0 bis 4 Grad ab, im Allgäu örtlich fast bis an den Frost. Und der Radio Schwaben 3-Tage-Trend? Morgen ist es erst teils freundlich, teils mit etwas Nebel. Später überwiegen die Wolken und am Nachmittag fällt stellenweise leichter Regen. Dazu stehen 12 bis 14 Grad an. Am Donnerstag geht es wechselhaft weiter, mit einzelnen Schauern schon am Morgen und später erneut nassen Phasen, im Allgäu etwas häufiger. Zum Freitag ist es unbeständig, mit weiteren Schauern und nur kurzen freundlichen Abschnitten in Bayerisch-Schwaben und dem Allgäu. In Meitingen 1 Grad bei leichter Bewölkung, in Dietmannsried 3 Grad, in Dillingen 5 Grad und bedeckt.
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2: Vorsicht auf der A7 Ulm Richtung Füssenreute und auf der A7 Füssenreute Richtung Ulm. Auf Höhe Kreuz Memmingen sind Tiere auf der Fahrbahn. Ein Reh. Und uns liegt nur ein Blitzer vor, auf der Römerstraße in Friedberg. Meldet Staus und Blitzer immer per WhatsApp unter 08000 11 82 11.
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2: Jetzt geht's bei uns in Bayerisch-Schwaben und im Allgäu oft locker bewölkt in die Nacht. Später wird es vielerorts klarer. Der Wind spielt kaum eine Rolle und besonders im Unterallgäu sowie in Tallagen kann sich zum frühen Morgen stellenweise Nebel bilden. Die Temperaturen sinken dabei auf 0 bis 4 Grad. Und der Radio Schwaben 3-Tage-Trend. Morgen ist es teils neblig, teils freundlich. Später überwiegen die Wolken und am Nachmittag fällt gebietsweise etwas Regen. Am Donnerstag ist es wechselhaft mit Schauern, im Allgäu zeitweise auch etwas nasser. Zum Freitag hin ändert sich wenig. Weiter unbeständig, dazu am Tag meist 12 bis 14 Grad. Aktuell meldet Bobingen 4 Grad und trüb. In Füssen Nebel bei 1 Grad. In Neu-Ulm 4 Grad.
0: Es ist 23 Uhr und 58 Minuten. 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
3: Ich bin Katrin Steinberger. Wer bei einer Vergewaltigung oder einem Raub K.O.-Tropfen benutzt, soll in Zukunft zu mindestens 5 Jahren Gefängnis verurteilt werden. Das will Bundesjustizministerin Hubig mit einem neuen Gesetz erreichen. K.O.-Tropfen seien besonders hinterhältig und gefährlich, sagte sie der Rheinischen Post. Mit dem neuen Gesetz sollen K.O.-Tropfen genauso streng behandelt werden wie Waffen. Der Tankrabatt kommt mittlerweile bei den meisten Autofahrern an. Laut Monopolkommission ist die Steuersenkung an der Zapfsäule deutlich spürbar. Das IFO-Institut hat ausgerechnet, dass Diesel um 14 Cent und Superbenzin um 15 Cent günstiger sind. Allerdings seien die Preise vor der Steuersenkung künstlich angehoben worden, kritisiert die Monopolkommission. Cyberangriffe werden in Deutschland immer mehr zum Problem. Laut einem neuen Bundeslagebild nehmen vor allem Erpressungsangriffe auf Unternehmen und Behörden zu. 1000 Anzeigen waren es letztes Jahr bundesweit. Soita Sowali berichtet.
4: Besonders häufig geht es um sogenannte Ransomware-Angriffe. Dabei verschlüsseln kriminelle Daten und verlangen Geld für die Freigabe. Innenminister Dobrindt sagt, künstliche Intelligenz mache solche Attacken einfacher und gefährlicher. Deshalb plant die Bundesregierung ein neues Gesetz, damit Behörden künftig auch die Infrastruktur der Täter gezielt stören können.
3: Deutschlands bester Tennisprofi Alexander Zverev ist beim Masters-Turnier in Rom im Achtelfinale ausgeschieden. Der 29-Jährige unterlag dem Italiener Luciano Darderi in 3 Sätzen. Dabei vergab Zverev gleich 4 Matchbälle im 2. Satz und brach dann im 3. Abschnitt völlig ein. Der Italiener gewann den finalen Satz mit 6:0.
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2: Die Polizei meldet derzeit keine Verkehrsbehinderungen in Bayerisch-Schwaben. Es ist nur ein Blitzer gemeldet in der Römerstraße in Friedberg. Meldet Staus und Blitzer immer per WhatsApp unter 08000 11 82 11.
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0: Es ist 0 Uhr und 24 Minuten. 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
1: Die Nacht ist bei uns in Bayerisch-Schwaben und dem Allgäu noch oft trocken und frisch. Am frühen Morgen ziehen mehr Wolken auf. Stellenweise bildet sich Nebel, vor allem im Unterallgäu und in den Tälern. Die Frühwerte liegen meist zwischen 0 und 4 Grad. Später ist es wechselhaft, mit etwas Regen und dazwischen kurzen freundlichen Abschnitten. Am Nachmittag stehen 10 bis 14 Grad an. Und der Radio Schwaben 3-Tage-Trend. Morgen geht es zwischen Nordschwaben und dem Allgäu mit vielen Wolken und wieder einzelnen Schauern weiter. Im Allgäu zeitweise auch etwas häufiger. Dazu 10 bis 13 Grad. Am Freitag ist es unbeständig, mit Schauern und örtlich auch Gewittern. Zum Wochenende hin ändert sich wenig. Viele Wolken, zeitweise Regen, im Allgäu eher kühler. Aktuell meldet Augsburg 3 Grad und trocken. In Fronten 1 Grad und bedeckt. In Kaisheim 6 Grad und bedeckt.
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1: Aktuell liegen uns keine Verkehrsstörungen vor. Geblitzt wird nur an einer Stelle, auf der Römerstraße in Friedberg. Kommt's gut an.
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1: In dieser Nacht gibt es bei uns teils klare Momente, teils schon dichtere Wolken. Vor allem im Ostallgäu hält sich örtlich Nebel, sonst bleibt es meist trocken. Bis zum Morgen sinken die Werte auf etwa 0 bis 4 Grad. Tagsüber gibt es zunächst noch öfter Sonne. Gegen Mittag und am Nachmittag setzen sich dann mehr Wolken und einzelne Schauer durch. Dazu liegen die Temperaturen bei 10 bis 13 Grad. Und der Radio Schwaben 3-Tage-Trend. Morgen geht es in Bayerisch-Schwaben und dem Allgäu wechselhaft weiter. Erst mit vielen Wolken, später mit einzelnen Schauern und örtlich auch Gewittern. Am Freitag bleibt es unbeständig mit Schauern. Im Allgäu sind auch mal Gewitter dabei. Zum Wochenende hin ändert sich wenig. Zwischen Donau und den Alpen bleibt es meist grau und zeitweise nass. Aktuell meldet Inningen 4 Grad und bedeckt, Oberstdorf 0 Grad und klar und Nördlingen 5 Grad.
0: Es ist 0 Uhr und 55 Minuten. 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
2: Ich bin Katrin Steinberger. Die Deutsche Bahn bringt in den Sommerferien ein neues Familienticket raus. Für rund 100 Euro können bis zu 5 Personen gemeinsam mit dem Zug durchs Land fahren, Hin- und Rückfahrt inklusive. Die Sitzplätze sind im Preis ebenfalls enthalten. Das Ticket gibt es ab Mitte Juni und gilt für Reisen bis Mitte September. Lange Nacht für Union und SPD. Der Koalitionsausschuss hat beraten, 6 Stunden lang bis kurz nach Mitternacht. Es ging um neue Reformen und Entlastungen wegen der hohen Energiepreise. Konkrete Ergebnisse gibt es noch nicht. Vizekanzler Klingbeil hatte schon vorher gesagt, dass es keine großen Entscheidungen geben werde. Beraten werden sollte, wie es mit Projekten wie der Steuerreform weitergeht. Da hatte es zuletzt immer wieder zwischen den Koalitionspartnern geknirscht. Mercedes verkauft alle Autohäuser in Berlin und Brandenburg an die britische Firma Global Auto Holdings. Insgesamt geht es um 7 Standorte mit mehr als 1.100 Beschäftigten. Der Deal muss noch von den Behörden genehmigt werden und soll Ende des Jahres abgeschlossen sein. Dass Mercedes seine Autohäuser verkaufen will, ist schon seit 2024 bekannt. Die frühere Profifußballerin Kathleen Krüger wird Sportvorständin beim Hamburger SV. Wie der Bundesligist mitgeteilt hat, wird sie damit Nachfolgerin des Ende Dezember entlassenen Stefan Kunz. Krüger wechselt vom FC Bayern nach Hamburg. Moritz Einzel berichtet aus München.
3: Du bist die beste Frau. Das grölten die Bayern-Spieler einst im Jahr 2013 vom Münchner Rathausbalkon. Kathleen Krüger war damals Teammanagerin beim FC Bayern. Zuletzt war sie als Funktionärin für Sportstrategie und strukturelle Weiterentwicklung beim Rekordmeister zuständig. Jetzt also ist Krüger für den HSV die beste Frau für die sportliche Gesamtverantwortung. Die 40-Jährige schreibt damit Bundesliga-Geschichte als erste Frau fest in dieser Funktion.
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1: Vorsicht auf der A7 Füssen-Reute Richtung Ulm. Zwischen Betzigau und Kempten liegt ein totes Tier auf der Fahrbahn. Und uns liegt nur ein Blitzer vor, in der Römerstraße in Friedberg. Kommt's gut an.
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0: Es ist 1 Uhr und 24 Minuten. 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
1: Heute Nacht ist es bei uns teils neblig und frisch, vor allem im Unterallgäu und Ostallgäu mit anfangs Nebelfeldern, sonst mit Wolken und klaren Abschnitten bei 0 bis 4 Grad. Am Morgen lockert es häufiger auf, ab Mittag zeigen sich wieder mehr Wolken und im Tagesverlauf ziehen einzelne Schauer durch. Und der Radio Schwaben 3-Tage-Trend. Morgen geht es in Bayerisch-Schwaben und dem Allgäu wechselhaft weiter. Erst mit dichten Wolken, später mit Schauern und örtlich auch Gewittern bei meist 10 bis 13 Grad. Am Freitag ist es unbeständig mit Schauern, im Allgäu auch mit einzelnen Gewittern. Zum Wochenende hin ändert sich wenig. Viele Wolken, zeitweise Regen, im Allgäu eher etwas kühler. In Welden 6 Grad bei bedecktem Himmel, in Buxheim 3 Grad und trüb, sowie in Burgau 5 Grad.
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1: Und da gibt es gute Nachrichten, uns liegen derzeit keine Verkehrsstörungen und keine Blitzer vor.
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1: Heute Nacht ist es bei uns teils klar, teils noch neblig, vor allem im Unterallgäu und Richtung Ostallgäu mit örtlich Dunst. Die Frühwerte liegen meist zwischen 0 und 4 Grad. Im Ostallgäu ist stellenweise sogar leichter Frost möglich. Später gibt es in Bayerisch-Schwaben und dem Allgäu freundliche Abschnitte, ehe ab Mittag mehr Wolken und einzelne Schauer dazukommen. Und der Radio Schwaben 3-Tage-Trend. Morgen geht es wechselhaft weiter, erst mit vielen Wolken, später mit einzelnen Schauern und örtlich auch Gewittern, dazu am Nachmittag meist 10 bis 13 Grad. Am Freitag zeigt sich das Wetter ähnlich, mit einem Mix aus Wolken, etwas Sonne und einzelnen Schauern. Und zum Wochenende hin ist es unbeständig, im Allgäu etwas kühler und zeitweise nass. In Zusmarshausen 6 Grad und bedeckt, in Bad Wörishofen 2 Grad und stark bewölkt und in Buttenwiesen 6 Grad.
0: Es ist 1 Uhr und 56 Minuten. 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
2: Ich bin Katrin Steinberger. Der Einsatz von K.O.-Tropfen soll härter bestraft werden. Mit dem Gesetzentwurf von Bundesjustizministerin Hubig befasst sich heute das Bundeskabinett. Wer sie bei einem Überfall oder einer sexuellen Tat einsetzt, soll künftig mindestens 5 Jahre ins Gefängnis kommen. Bisher lag die Mindeststrafe bei 3 Jahren. Gegenüber der Rheinischen Post bezeichnet Hubig K.O.-Tropfen als hinterhältig und gefährlich. Es kam, wie es zu erwarten war. Der Koalitionsausschuss ist zu Ende. Details gibt es bis jetzt keine. Rund 6 Stunden lang haben Union und SPD über Reformpläne, den Haushalt fürs nächste Jahr und mögliche Entlastungen wegen der hohen Energiepreise beraten. Im Laufe des Tages soll es schriftliche Infos dazu geben. Der Europäische Gerichtshof beschäftigt sich heute mit Obelix. Das Gericht entscheidet, ob eine Waffe so heißen darf. Geklagt hatte der Verlag, dem die Rechte an der bekannten Comicreihe Asterix und Obelix gehören. Dieter Ebeling hat die Einzelheiten.
3: Es geht ums Markenrecht. Obelix ist stark und unbesiegbar, aber auch sehr sympathisch. Der Verlag argumentiert, dieses Image wird durch Waffen beschädigt. Der Waffenhersteller sagt, es bestehe keine Verwechslungsgefahr zwischen seinen Produkten und Comics. Und gedanklich gebe es zwischen Waffen und Obelix gar keine Verbindung.
2: Beim Wohnwagen- und Wohnmobilhersteller Knaus Tabbert aus Jandelsbrunn in Niederbayern geht es nach 2 Verlustjahren wieder bergauf. Im ersten Quartal erzielte das Unternehmen fast 4 Millionen Euro Gewinn. Besonders gefragt sind aktuell kleinere Campervans. Ein Zeichen, dass viele Kunden in wirtschaftlich schwierigen Zeiten auf kompaktere Fahrzeuge umsteigen.
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1: Radio Schwaben wünscht euch weiterhin gute Fahrt. Im Moment läuft der Verkehr ohne Störungen und Blitzer.
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